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1: Es ist 3.
0: Und jetzt geht's gemütlich durch die Nacht.

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1: Es ist 4.
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2: Ich bin Laura Grüne. Guten Morgen miteinander.
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2: In Südfrankreich sind zwei Kleinkinder tot in einem Auto gefunden worden. Die Geschwister waren 2 und 4 Jahre alt. Nach ersten Erkenntnissen der Staatsanwaltschaft hatten sie sich in dem Fahrzeug eingeschlossen. Ihre Mutter hatte die beiden in dem geparkten Auto, das in der Einfahrt zum Wohnhaus stand, entdeckt. Die genauen Umstände werden untersucht. In der Region herrschten Temperaturen von fast 40 Grad. In Rumänien ist die Regierungsbildung vorerst gescheitert. Das Parlament hat den Kandidaten für das Amt des Ministerpräsidenten abgelehnt. Nun muss Staatspräsident Nico Jordan einen neuen Kandidaten vorschlagen. Damals hatten die Sozialdemokraten das Regierungsbündnis verlassen und die Regierung gemeinsam mit der extremen Rechten per Misstrauensvotum gestürzt. Bei einer Schießerei in der kanadischen Stadt Montreal sind 3 Menschen ums Leben gekommen. Unter den Toten sind ein Polizist und der mutmaßliche Täter. Eine Polizistin wurde verletzt. Die Hintergründe der Tat sind laut der Polizei noch unklar. Der Vorfall ereignete sich in der Nähe eines jüdischen Zentrums.
0: Sport.
2: Dank Messis Rekordtoren gewinnt Argentinien gegen Österreich in der Gruppe J der Fußball-Weltmeisterschaft mit 2:0. Damit holen sich die Argentinier den Gruppensieg. Das Spiel der Gruppe I endet für die Franzosen positiv. Sie schlagen den Irak gleich mit 3:0. In der gleichen Gruppe gewinnt Norwegen gegen Senegal mit 3:2. Wir startet in den 2. Tag dieser Woche positiv, wenn man zumindest auf die Straße schaut. Ihr habt im Moment noch Freifahrt, habt Sorge. Es bleibt heiß. Auch heute haben wir wieder um die 33 bis 36 Grad herum mit einer ganz leichten Bise. Sonst ist es aber vor allem sonnig mit nur ganz wenigen Quellwolken, die dann eventuell rasch ein bisschen Schatten geben. Gewitter sind vor allem in den Bergen zu erwarten.
0: Mit der Vanessa und dem Matteo.
3: Guten Start euch.
4: Guten Morgen zusammen, schön sind wir da.
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0: Guten Morgen, Orgovialand. Zusammen starten wir in Dienstag.
1: Es gibt einen richtigen Sommertag. Es wird heiß, darum geniessen zu neu, jetzt wo die Temperaturen einigermaßen aushaltbar sind. Wir starten rein mit den Freya Ridings.

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1: Es ist 17:30.
2: Ich bin Laura Kühne. Guten Morgen miteinander.
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2: In Südfrankreich sind zwei Kleinkinder tot in einem Auto gefunden worden. Die Geschwister waren 2 und 4 Jahre alt. Nach ersten Erkenntnissen der Staatsanwaltschaft hatten sie sich in dem Fahrzeug eingeschlossen. Ihre Mutter hatte die beiden in dem geparkten Auto, das in der Einfahrt zum Wohnhaus stand, entdeckt. Die genauen Umstände werden untersucht. In der Region herrschten Temperaturen von fast 40 Grad. Bei einer Schießerei in der kanadischen Stadt Montreal sind 3 Menschen ums Leben gekommen. Unter den Toten sind ein Polizist und der mutmaßliche Täter. Eine Polizistin wurde verletzt. Die Hintergründe der Tat sind laut der Polizei noch unklar. Der Vorfall ereignete sich in der Nähe eines jüdischen Zentrums. Schiffsabgase tragen in der Arktis zur Erwärmung bei. Das zeigt eine neue Studie der ETH Lausanne. Demnach können die Emissionen eines einzelnen Schiffes die Wärmewirkung von Wolken deutlich verstärken. Die Forschenden warnen, dass dies die Eisschmelze zusätzlich beschleunigen könnte.
0: Sport.
2: Dank Messis Rekordtoren gewinnt Argentinien gegen Österreich in der Gruppe J der Fußball-Weltmeisterschaft mit 2:0. Damit holen sich die Argentinier den Gruppensieg. Das Spiel der Gruppe I endet für die Franzosen positiv. Sie schlagen den Irak gleich mit 3:0. In der gleichen Gruppe gewinnt Norwegen gegen Senegal mit 3:2. Wir startet in den zweiten Tag dieser Woche positiv, wenn man zumindest auf die Straße schaut. Ihr habt im Moment noch Freifahrt, habt Sorge. Es bleibt heiß. Auch heute haben wir wieder um die 33 bis 36 Grad herum mit einer ganz leichten Beise. Sonst ist es aber vor allem sonnig mit nur ganz wenigen Quellwolken, die dann eventuell rasch ein bisschen Schatten geben. Gewitter sind vor allem in den Bergen zu erwarten.
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3: Einen guten Dienstag euch.
4: Morgen zusammen, schön sind wir da.
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0: Guten Morgen, Argovialand.
1: Morgen miteinander aufstehen mit der Olivia Dien hier in der Argovia Morgenschau. Jetzt gerade «So easy to fall in love».
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0: Dienstag, der 23. 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
1: Es ist 6 Uhr.
4: Guten Morgen, ich bin Tim Jakob.
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4: Der Kanton Nidwalden zieht nach dem internationalen Treffen zum Krieg im Nahen Osten auf dem Bürgerstock eine positive Bilanz. Die Sicherheit der Delegationen und der Bevölkerung sei während des Anlasses jederzeit gewährleistet gewesen, teilt der Kanton mit. US-Vizepräsident J.D. Vance und die iranische Delegation reisten bereits gestern ab. In den USA sind 2 Männer im Zusammenhang mit einem mutmaßlich geplanten Anschlag in Washington festgenommen worden. Nach Angaben des US-Justizministeriums sollen die Verdächtigen den Kampfsportanlass vor dem Weißen Haus am Geburtstag von Präsident Donald Trump ins Visier genommen haben. Bereits vergangene Woche wurden in dem Fall 5 weitere Männer angeklagt. Bei einer Schießerei in der kanadischen Stadt Montreal sind 3 Menschen ums Leben gekommen. Unter den Toten sind ein Polizist, eine weitere Person und der mutmaßliche Täter. Die Polizei von Montreal schreibt auf der Plattform X, der Verdächtige sei nach einer Fahndung getötet worden. Nach Angaben eines jüdischen Rettungsdienstes ereignete sich die Tat in der Nähe eines jüdischen Zentrums. Die bis Ende Woche erwartete Hitzewelle hat in der Schweiz bereits am ersten Tag für Spitzenwerte über 35 Grad gesorgt. Laut Meteo Schweiz war es gestern in Basel-Binningen mit gut 36 Grad am heißesten. Auch im Wallis und in der Genfersee-Region kletterten die Temperaturen deutlich über die 35 Grad-Marke.
5: Sport.
4: Dank Lionel Messis Rekordtoren gewinnt Argentinien gegen Österreich an der Fußball-Weltmeisterschaft in Amerika mit 2:0. Damit holen sich die Argentinier den Gruppensieg. In den anderen Spielen schlägt Frankreich den Irak gleich mit 3:0 und Norwegen gewinnt gegen Senegal mit 3:2.
0: Der Dow Jones New York schließt 0,3% im Plus, der Nasdaq schließt 0,2% im Minus und der Nikkei Tokio steht aktuell 1,0% im Minus. Not die Wiese, ein Euro gibt es für 92 Rappen, ein US-Dollar für 81 Rappen.
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1: Grüßt euch unterwegs, 2 Minuten nach dem 6 Uhr und der Flüder unterwegs. In der Dienstagmorgen nie mehr als 10 Minuten wünschen euch eine gute und vor allem eine sichere Fahrt.
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0: Der mit dem Durchlüften am Morgen, um ein kühle Luft hineinzuladen, es wird immer schwieriger. Wir starten schon mit gut 20 Grad im Tag. Später gibt es dann bis zu 35. Dazu dann auch wieder viel Sonne und ein paar Wolken.
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0: Wünscht euch einen guten Start in Dienstag.
1: Schön, dass ihr mit uns. Guten Morgen.

0: Argovialand, Frage des Tages. Was würdet ihr von einer offiziellen Siesta halten?
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2: Am 11 ab 6 Uhr ist es gut 20 Grad frosten, zum Beispiel zu Unterschwil. Am Nachmittag geht es dann wieder bis zu 35 Grad.
0: Und es ist im Fall heißer, als es heute in Barcelona, Valencia oder auch zu Gran Canaria wird. Aber,
2: krass.
0: Und das ist eben schon der springende Punkt, was gibt es in diesen heißen Orten, was es bei uns im Argovialand eben nicht gibt?
2: Sex.
0: Eine Siesta.
2: Tatsächlich, da musst du zwischen 2 und sagen wir mal 5 nicht posten zum Coiffeur oder was auch immer. Da wird ein Päuschen gemacht. Der heisseste Teil des Tages ist zum Ausruhen da. Dafür wird dann gegen den Abend wieder gekrampft.
0: Ein System, das wir irgendwie halt schon auch noch... Also am Abend kann man ja gar keine Morgenshow mehr machen. Wir wären dann einfach fein raus. Wir einfach gehen.
2: Ja.
0: Wir wollen aber wissen, was ihr denn von dem würdet halten, Argovian, von so einer Siesta bei uns. Temperaturen hätten wir ja schon. Wir können gerne noch mitschwätzen via Sprachnachricht auf 0799 140 140.
2: Die Meinungen auf unserer Strassenumfrage, die gehen auseinander.
3: Wäre sehr cool, aber leider nicht möglich im Spital.
4: Am Abend würde es mir schon ein bisschen stinken.
5: Perfekt. Das wäre das Geilste, was sie machen können.
6: Also wenn es so bleibt, kann ich mir das schon vorstellen. Und ich denke, wenn es mega heiß ist, bist du eh nicht so produktiv.
7: Wir hoffen nicht, dass es so weit kommt. Ich hoffe, der Klimawandel tut es wieder ein bisschen das Rädchen zurückdrehen.
8: Wieso? Verkürzen wir doch einfach unsere Arbeitszeiten.
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0: Guten Morgen, Argovialand. 17 ab 6 Uhr wünscht euch einen guten Start.
1: Der Soundtrack zum Sommer jetzt gerade von der Holly Humberstone. Fahrt vorsichtig im Fricktal A3, Basel-Zürich. In beide Richtungen aufpassen, zwischen Effigen und dem Bözberg-Tunnel, da hat es Personen auf der Strasse. A3, Basel-Zürich, Vorsicht zwischen Effigen und dem Bözberg-Tunnel, weil es da Menschen auf der Strasse hat. Wir bringen euch gut durch den Stau in der Region Aarau, A1 Richtung Zürich, 10 Minuten plus, zwischen Aarau-Ost und Neuenhof über mehrere Abschnitte. Und in der Region Zürich rund um den Gubrist, der längste Stau auf dem Westring Richtung Basel, zwischen Urdorf Süd und dem Limmataler Kreuz, 10 Minuten länger.
0: Und es geht heiß weiter im Argovialand. Der Dienstag bringt 35 Grad und einen Haufen Sonne.
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0: Guten Morgen, Argovialand. 21 ab 6 Uhr.
1: Die einen die fliegen schnell für 24 Stunden auf Mallorca, lassen dort die Zau raus. Die anderen hocken in den Waldhütte und machen dort die Nacht am Tag. Und Vanessa, die ist gerade Bötli fahren auf dem Vierwaldstättersee.
0: Das ist so schön gewesen. Ich habe das noch nicht recht gecheckt.
1: Grüßt euch, wenn ihr das Jahr auch noch heiratet. Das ist die erste Morgenshow nach dem Poltertag von der Vanessa. Ja. Erzähl schnell, gib eine kurze Version.
0: Also wir haben Gabriel getrunken, Bötli gefahren, geschwommen, getrunken. Geschwommen, Bötli gefahren, getrunken.
1: Wunderbar, sehr schön, hast du gut gehabt. Und jetzt haben wir uns und auch euch auf der Strasse noch die Frage gestellt, warum heisst der Spass überhaupt Poltern?
2: Das sagt man gar nicht,
3: nein. Ja, ich weiss es nicht genau, es ist einfach bevor wir heiraten, aber mehr weiss ich nicht.
2: Keine Ahnung.
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0: Jemand hat es aber doch noch gewusst.
5: Es wird Geschirr-Teppern, das man nicht braucht.
1: Tatsächlich, der Begriff vom Poltertag oder Polter oben kommt tatsächlich vom Geschirr zerschlagen. Der laute Krach soll böse Geister und Dämonen vom Brutpaar fernpalten.
0: Das haben wir jetzt nicht gemacht, so ein Zeichen. Und die Scherben bringen übrigens ein Glück. Das Kaputtmachen von Geschirr am Poltertag, das symbolisiert, dass das alte Leben vorbei ist und man mit ganz viel Glück in einen neuen Abschnitt startet.
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0: Guten Morgen mit dem Luis Capaldi.
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0: Es wird 6:30 und die Sonnenbrille ist schon montiert. Der Alex Warren weckt euch jetzt gerade mit Fever Dream an dem Sommertag.
2: Nehmt auch den Ed Sheeran noch mit.
0: Und der schöne Classic noch parat für euch vor dem 7. Sixpence on the Richer.
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2: Dienstag, der 23. 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
0: Es ist 6:30.
9: Guten Morgen, ich bin der Tim Jakob.
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9: Der Kanton Nidwalden zieht nach dem internationalen Treffen zum Krieg im Nahen Osten auf dem Bürgerstock eine positive Bilanz. Die Sicherheit der Delegationen und der Bevölkerung sei während des Anlasses jederzeit gewährleistet gewesen, teilt der Kanton mit. US-Vizepräsident J.D. Vance und die iranische Delegation reisten bereits gestern ab. Andy Burnham könnte schon in wenigen Wochen neuer britischer Premierminister werden. Medienberichten zufolge will der bisherige Bürgermeister von Greater Manchester die Nachfolge von Keir Starmer antreten. Sollte kein weiterer Bewerber kandidieren, könnte Burnham bereits ab Ende Juli die Regierung übernehmen. Die EU will sexuellen Missbrauch von Kindern im Internet strenger bestrafen. Künftig soll unter anderem der Besitz, Erwerb und die Verbreitung von KI-generiertem Missbrauchsmaterial europaweit strafbar sein. Darauf haben sich Unterhändler der EU geeinigt. Die Einigung muss nun noch formell bestätigt werden. Die bis Ende Woche erwartete Hitzewelle hat in der Schweiz bereits am ersten Tag für Spitzenwerte über 35 Grad gesorgt. Laut Meteo Schweiz war es gestern in Basel-Binningen mit gut 36 Grad am heißesten. Auch im Wallis und in der Genfersee-Region kletterten die Temperaturen deutlich über die 35-Grad-Marke.
1: Sport.
9: Dank Lionel Messis Rekordtoren gewinnt Argentinien gegen Österreich an der Fußball-Weltmeisterschaft in Amerika mit 2:0. Damit holen sich die Argentinier den Gruppensieg. In den anderen Spielen schlägt Frankreich den Irak gleich mit 3:0 und Norwegen gewinnt gegen Senegal mit 3:2.
0: Grüßt euch unterwegs, vor uns auch 6:30. Es hat einen Unfall gegeben in der Region Bruck. Wir bringen euch da gut durch den Stau auf der A3 Richtung Zürich. Zwischen Bruck und der Verzügung Bierfeld geht es im Moment 10 Minuten länger. Die linke Spur ist blockiert. Region Aarau, A1 Richtung Zürich Stau zwischen Aarau-Ost und Neuenhof über mehrere Abschnitte haben wir 20 Minuten länger. In der Region Solothurn hinten ansteht auf der A1 Richtung Bern von Herkingen bis zu der Verzügung Lutherbach plus eine Viertelstunde. Region Zürich, A1 Richtung St. Gallen, von Dietika bis zum Gubrist 10 Minuten länger. Auf dem Westring Richtung Basel zwischen Urdorf Süd und dem Limmentaler Kreuz auch 10 Minuten plus. Und die A1 Richtung Bern vom Raschplatz Balteschwil bis Zürich Ost 10 Minuten plus.
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2: Der Sommer geht weiter Vollgas im Argovialand. Heute gibt es wieder um die 35 Grad, dazu viel Sonne und ein paar dekorative Wolken.
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0: Das ist Fever Dream. Guten Morgen, Argovialand.

0: in den Sommertag mit Bunto.
1: Ja, und der Wecker vom Loco Escrito, der schallt im Sommer immer eine Stunde früher. Er liebt nämlich die Sommermorgen.
2: Mega, also ich bin heute Morgen schon auf der TÜV. Baden, surfen, laufen oder einfach die Luft. Am Morgen die Luft im Sommer, das ist glaube ich etwas, was ich am meisten geniesse vom Sommer.
0: Darum hoffen wir, dass wir noch mal gut durchgelüftet haben die Heime. Langsam ist schon wieder Zeit zum Fenster zu machen, ja. Weil es halt doch auch schon wieder 20 Grad sind im Morgovialand.
1: Wir wünschen euch einen guten Start und gutes Durchhalten an diesem heissen Tag mit dem Soundtrack zum Sommer.

0: Guten Morgen, Argovialand. In 14 Minuten ist es 7 Uhr.
1: Guten Morgen, fahrt vorsichtig in der Region Aarau. A1 Richtung Zürich hat Personen auf dem Pannenstreifen nach der Raststätte Kölliken Süd. Aufpassen, Region Aarau, A1 Richtung Zürich. Personen auf dem Pannenstreifen nach der Raststätte Kölliken Süd. Die drei wichtigsten Meldungen von der Strasse und die drei wichtigsten Staus. Die ganze Übersicht für euch in der Radio Argovia App. Region Bruck, A3 Richtung Zürich. Da hat es Stau wegen einem Auto, das eine Panne hat. Zwischen Bruck und der Verzügung Bierfeld. Da geht es 10 Minuten länger. In der Region Aarau auf der A1 Richtung Zürich, von Aarau West bis zu der Verzügung Bierfeld über mehrere Abschnitte haben wir eine Viertelstunde länger. Und in der Region Solothurn 20 Minuten plus auf der A1 Richtung Bern zwischen der Raststätte Gunzgen Nord und der Verzügung Lutherbach.
0: Und es geht heiß weiter im Argovialand. Die Zistung bringt 35 Grad und einen Haufen Sonne.
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0: bisschen Herzschmerz von der Kelly Clarkson. Guten Morgen.
1: Und sie sucht dann immer noch. Wo ist der Mann für Trey? Wir wissen es nicht. Where is my husband? Jetzt gerade.
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1: Es ist 7.
9: Guten Morgen, ich bin Tim Jakob.
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9: Der Kanton Nidwalden zieht nach dem internationalen Treffen zum Krieg im Nahen Osten auf dem Bürgerstock eine positive Bilanz. Die Sicherheit der Delegationen und der Bevölkerung sei während des Anlasses jederzeit gewährleistet gewesen, teilt der Kanton mit. US-Vizepräsident J.D. Vance und die iranische Delegation reisten bereits gestern ab. In den USA sind 2 Männer im Zusammenhang mit einem mutmaßlich geplanten Anschlag in Washington festgenommen worden. Nach Angaben des US-Justizministeriums sollen die Verdächtigen den Kampfsportanlass vor dem Weißen Haus am Geburtstag von Präsident Donald Trump ins Visier genommen haben. Bereits vergangene Woche wurden in dem Fall 5 weitere Männer angeklagt. Bei einer Schießerei in der kanadischen Stadt Montreal sind 3 Menschen ums Leben gekommen. Unter den Toten sind ein Polizist, eine weitere Person und der mutmaßliche Täter. Die Polizei von Montreal schreibt auf der Plattform X, der Verdächtige sei nach einer Fahndung getötet worden. Nach Angaben eines jüdischen Rettungsdienstes ereignete sich die Tat in der Nähe eines jüdischen Zentrums. Die bis Ende Woche erwartete Hitzewelle hat in der Schweiz bereits am ersten Tag für Spitzenwerte über 35 Grad gesorgt. Laut Meteo Schweiz war es gestern in Basel-Binningen mit gut 36 Grad am heißesten. Auch im Wallis und in der Genfersee-Region kletterten die Temperaturen deutlich über die 35 Grad-Marke.
10: Sport.
9: Dank Lionel Messis Rekordtoren gewinnt Argentinien gegen Österreich an der Fußball-Weltmeisterschaft in Amerika mit 2:0. Damit holen sich die Argentinier den Gruppensieg. In den anderen Spielen schlägt Frankreich den Irak gleich mit 3:0 und Norwegen gewinnt gegen Senegal mit 3:2.
0: Der Dow Jones New York schließt 0,3% im Plus, der Nasdaq schließt 0,2% im Minus und der Nikkei in Tokio steht aktuell 1,8% im Minus. Die Notdevise: Ein Euro gibt es für 92 Rappen, ein US-Dollar für 81 Rappen.
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1: Grüßt euch unterwegs. 3 Minuten nach dem 7 Uhr hat Stau in der Region Aarau. A1 Richtung Zürich, da bringen wir euch gut durch zwischen Aarau-Ost und der Verzügung Birfeld. Es geht hier im Moment eine Viertelstunde länger. Region Solothurn, hinten anstehen auf der A1 Richtung Bern, zwischen der Raststätte Gunzgen Nord und der Verzügung Lutherbach, plus 20 Minuten über mehrere Abschnitte. Region Zürich, plus 10 Minuten auf der A1 Richtung St. Gallen von Dietika bis zum Gubrist, auch 10 Minuten länger auf dem Westring Richtung Basel, zwischen Urdorf Süd und dem Limmentaler Kreuz, gegenrichtig Richtung Chur auf dem Westring, 4 Stunden plus, zwischen Urdorf Süd und Zürich West und die A1 Richtung Bern von Frietika bis Zürich Osthänder eine Viertelstunde länger. Gute Fahrt!
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0: Und dann mit dem Durchlüften am Morgen, um noch kühle Luft hineinzuladen, das wird immer weniger. Wir starten schon mit gut 21 Grad im Tag. Später gibt es bis zu 35. Dazu dann auch wieder viel Sonne und ein paar Wolken.
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0: Guten Morgen zusammen.
1: Morgen zusammen, startet gut.
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0: Morgen, Argovia Land und einen guten Start in Dienstagoi.
1: 8 ab 7 in der Argovia Morgenshow, wo wir ein Auge immer noch ein bisschen bei der Fußball-WM haben. Vor ein paar wenigen Augenblicken ist der Match zwischen Jordanien und Algerien abpfiffen worden. Algerien hat 2-1 gewonnen. Und die portugiesischen Fußballfans sind schon ein bisschen nervös. Heute Abend am 7. abpfiff Portugal gegen Usbekistan. Oder zu Abend am 10. noch England gegen Ghana.

0: Burgenland. Was würdet ihr von einer offiziellen Siesta halten?
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0: Also jetzt 12 ab 7 und wir haben schon gut 21 Grad draussen, am Nachmittag dann wieder 35.
2: Und das ist im Fall heißer, als es heute in Barcelona, Venedig oder auch in Gran Canaria wird.
0: Ja.
2: Das ist crazy. Aber, und das ist ja der springende Punkt, was gibt es in diesen heißen Orten, was es bei uns im Argovia-Land nicht gibt?
0: Mhm.
2: Genau, Siesta.
0: Mhm. Ja, da musst du zwischen dem 2 und sagen wir mal dem 5 nicht wollen, gehen posten, nicht zum Coiffeur, nicht auf die Bank oder was auch immer, da wird ein Päuschen gemacht. Dafür wird dann halt nach dem 5 wieder weitergearbeitet.
2: Und da wollen wir wissen, was ihr von so einer Siesta im Argovia-Land halten würdet. Hm. Temperaturen, die hätten wir ja schon. Könnt gerne auch noch mitschwätzen via WhatsApp-Sprachnachricht auf 0799 140 140.
0: Ich fände es noch witzig.
2: Ich auch.
0: Schon, oder?
2: Ich fände es toll.
0: Die Meinungen im Argovia-Land, die gehen ein bisschen mehr auseinander.
3: Nein, das würde im Fall nicht bringen, denke ich jetzt einmal. Also jetzt von meiner Sicht her, weil ich kann einfach gerne, wenn ich dort bin, mache ich meinen Arbeitstag fertig und dann muss ich nicht mehr
4: dorthin. Ich glaube, ich persönlich hätte gerne früher einen Feierabend. Dann kannst du es oben abkühlen.
5: Wahrscheinlich schafft man besser, auch gegen Abend, wenn man ein bisschen abkühlen kann.
6: Also wenn es so bleibt, kann ich mir das schon vorstellen.
7: Und ich denke, wenn es mega heiß ist, bist du eh nicht so produktiv.
8: Perfekt. Das wäre das Geilste, was sie machen können. Wirklich.
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0: Jenny. Schönen guten Morgen nach Bovierland.
1: Guten Morgen. Es geht im Moment 20 Minuten länger in der Region Aarau, wenn ihr auf der A1 Richtung Zürich fahrt, auf mehreren Abschnitten abbremsen zwischen Aarau-West und der Verzeihung Bierfeld. In der Region Solothurn ist Stau auf der A1 Richtung Bern, zwischen der Raststätte Gunzgenort und der Verzeihung Lutherbach. Da geht es eine Viertelstunde länger. Und für den längsten Stau in der Region Zürich schiebe ich sogar den Flügel durch das Studio. Westring Richtung Basel zwischen Urdorf Süd und dem Limmentaler Kreuz plus 10 Minuten.
0: Und es geht hochsommerlich weiter im Argovialand. Der Dienstag bringt 35 Grad und einen Haufen Sonne.

0: Das ist der Guggen Morgenshow um 24.07. Und heute da wird es heißer als in dieser französischen Küstenstadt. Welcome to Saint-Tropez.
1: Im Argovia-Land, heute 35 Grad, im Luxusörtli Saint-Tropez, in Anführungs- und Schlusszeichen nur 31.
0: Ja, können wir schnell sagen, wie gut das der Song einfach ist? Welcome to Saint-Tropez, der ist, Achtung, 2011 rausgekommen. Also dort, wo ich und ein Haufen Teenies im Argovia-Land die Welt vom Ausgang für uns entdeckt haben. Grosses Kino.
1: Schon auch ein bisschen trashig.
0: Schon auch.
1: Ein bisschen trashig, aber halt der richtige Partyhymne. Und der eine Hit, den DJ Antoine damals berühmt gemacht hat.
0: Stimmt.
1: Der Basler feiert heute, by the way, noch Geburtstag, 51
0: Jahre. Jawohl. Also mit dem Geburtstagskind schicken wir euch in den Dienstagmorgen ein bisschen Party, Strand und Küstenfeeling für eure Ohren. Welcome to Central Bay.

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2: Dienstag, der 23. Juni.
0: Es ist 7:30 Uhr.
3: Guten Morgen, ich bin der Tim Jakob.
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3: Der Kanton Nidwalden zieht nach dem internationalen Treffen zum Krieg im Nahen Osten auf dem Bürgerstock eine positive Bilanz. Die Sicherheit der Delegationen und der Bevölkerung sei während des Anlasses jederzeit gewährleistet gewesen, teilt der Kanton mit. US-Vizepräsident J.D. Vance und die iranische Delegation reisten bereits gestern ab. Andy Burnham könnte schon in wenigen Wochen neuer britischer Premierminister werden. Medienberichten zufolge will der bisherige Bürgermeister von Greater Manchester die Nachfolge von Keir Starmer antreten. Sollte kein weiterer Bewerber kandidieren, könnte Burnham bereits ab Ende Juli die Regierung übernehmen. Die EU will sexuellen Missbrauch von Kindern im Internet strenger bestrafen. Künftig soll unter anderem der Besitz, Erwerb und die Verbreitung von KI-generiertem Missbrauchsmaterial europaweit strafbar sein. Darauf haben sich Unterhändler der EU geeinigt. Die Einigung muss nun noch formell bestätigt werden. Die bis Ende Woche erwartete Hitzewelle hat in der Schweiz bereits am ersten Tag für Spitzenwerte über 35 Grad gesorgt. Laut Meteo Schweiz war es gestern in Basel-Binningen mit gut 36 Grad am heißesten. Auch im Wallis und in der Genfersee-Region kletterten die Temperaturen deutlich über die 35 Grad-Marke.
1: Sport.
3: Dank Lionel Messis Rekordtoren gewinnt Argentinien gegen Österreich an der Fußball-Weltmeisterschaft in Amerika mit 2:0. Damit holen sich die Argentinier den Gruppensieg. In den anderen Spielen schlägt Frankreich den Irak gleich mit 3:0. Norwegen gewinnt gegen Senegal mit 3:2 und Algerien siegt gegen Jordanien mit 2:1.
0: Grüßt euch ins Auto, es ist 7:32 Uhr, frische Unfallmeldungen aus der Region Baden. Es hat darum jetzt einen Stau auf der A1 Richtung Bern. Von Neuenhof bis Baden-West geht es gut 10 Minuten länger. Region Aarau in der Gegenrichtung A1 Richtung Zürich. Von Aarau-West bis zu der Verzweigung Birfeld über mehrere Abschnitte immer wieder abbremsen, plus 10 Minuten. Region Solothurn hat heute einen Unfall gegeben. Heute Morgen Anstau auf der A1 Richtung Zürich. Zwischen Niederbipp und Herkingen geht es eine Viertelstunde länger. Gegenrichtung Richtung Bern, zwischen der Raststätte Gunzgen Nord und Verzügung Lutherbach, Stau plus eine halbe Stunde. Region Zürich, Westring Richtung Basel, zwischen Urdorf Süd und dem Limmentaler Kreuz, verlieren eine Viertelstunde. Gegenrichtung auf dem Westring Richtung Chur, zwischen Urdorf Süd und Zürich West plus eine Viertelstunde. Und Anstau auf der A1 Richtung Bern von Frittiken bis Zürich Ost geht es 20 Minuten länger. Gute Fahrt allen unterwegs.
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2: Der Sommer geht weiter Vollgas im Argovialand. Heute geht es wieder um die 35 Grad, dazu viel Sonne und ein paar dekorative Wolken.
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0: Guten Morgen, 21 vor 8.
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2: Guten Morgen, Anita aus Obermumpf.
3: Guten Morgen.
2: Es will irgendwie alles nichts helfen gegen die Hitze.
3: Ich habe mal alles probiert durchzulüften, gerade am Morgen früh, und jetzt aber zugemacht und versucht noch ein bisschen Pflanzen zu gießen im Garten.
2: Und ist es noch einigermaßen kühl in der Wohnung oder schon wieder aufgeheizt?
3: Es ist gerade noch erträglich, es ist gut, so wie es ist.
2: Sehr gut. Und mit kühlem Kopf gilt es jetzt 6 Fragen innerhalb von 20 Sekunden sinngemäß falsch zu beantworten für dich. Wenn du das schaffst, dann räumst du 100 Franken ab zum Posten, liebe Anita.
3: Ja, das ist gut.
2: Toi, toi, toi und mach alles falsch. Als erstes kannst du mir sagen, was du anleihst zum Schwimmen.
3: Skianzug.
2: Falsch, fließt die Reuss durch den Aargau?
3: Nein.
2: Falsch, heiss, heisser am?
3: Kälteste.
2: Falsch, wie viele Tage die ganze Woche?
3: 10.
2: Falsch, ein Planet mit 4 Buchstaben?
3: Uranus.
2: Falsch, was ist die Hauptstadt von Portugal?
3: Bern.
2: So.
3: Super, schnell
2: gegangen. Schnell gegangen, die 20 Sekunden sind durch. Du hast alles falsch gemacht und das heisst, es gibt für dich 100 Franken.
3: Super, danke vielmals.
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0: guten Start euch in Dienstag morgen an Argovia Landi, 14 Minuten 8.
1: Die ganze Übersicht von unterwegs findet ihr immer in der Radio Argovia App. Hier schnell die drei wichtigsten Meldungen für euch. Es hat einen Unfall gegeben in der Region Baden. Darum Stau auf der A1 Richtung Bern zwischen Spreidenbach und Baden-West geht es im Moment eine Viertelstunde länger. In der Region Aarau, wenn ihr Richtung Zürich fahrt, auf der A1 zwischen Aarau Ost und der Verzügung Birfeld 10 Minuten plus. Und in der Region Solothurn A1 Richtung Bern, da bringen wir euch gut durch den Stau zwischen der Raststätte Gunzgenort und der Verzügung Lutherbach ein Plus von einer halben Stunde.
0: Und es geht ja heiss weiter im Argovia-Lanz. Der Dienstag heute bringt 35 Grad und einen Haufen Sonne.
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2: 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Keine

0: vor 8 Uhr. Guten Morgen.
1: Und wir lassen jetzt gerade fliegen, die Sommervögel.
2: Heute zusammen, wir sind echt auf Radio Argovia.
0: Heute wird es wieder sonnig heiß im Argovialand und da schicken wir ganz speziell einen Gruß zu allen auf diesen Baustellen verrossen.
1: Ja, Dachdecker, Strassenbauer, Gärtner.
0: Ja, zu allen, die müssen verrossen arbeiten oder einfach auch kein klimatisiertes Büro haben.
1: Wir spielen euch den besten Hits zum Durchbeissen. Das heisst, heute den Tag durch, aber dafür umso schöner, wenn die Sonne langsam untergeht und es einen schönen Sommer oben gibt.
0: Ja, und der Stefan von Hecht verbringt den auch noch gerne da bei uns.
3: Es ist lustig, es hat wirklich mit dem Aargau zu tun. Ich gehe mega gerne dort in Brugg baden und dort kann man schön grillieren am Fluss. Und das ist so für mich jetzt zum Beispiel einer der absolut perfekten Sommertage, wenn man dort so in der Natur ist. Es ist der Fluss, wo man reingehen kann, der immer noch schön kalt ist und man kann irgendeine Wurst grillieren. Das ist für mich perfekt.
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0: Guten Morgen, Argovialand, einen guten Start euch.
1: Wir spielen euch das Ende zum Sommer. Jetzt gerade der Kamerad für euch.
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0: Dienstag, der 23. Juni.
1: Es ist 8 Uhr.
7: Guten Morgen, ich bin der Tim Jakob.
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7: Jugendliche in der Schweiz sind weniger zufrieden und psychisch stärker belastet als noch vor einigen Jahren. Das zeigt der erste schweizweite Bericht zur Kinder- und Jugendgesundheit des Bundesamts für Gesundheit, BAG. Besonders bei den 11- bis 15-Jährigen zeigt sich eine Verschlechterung des Gesundheitszustands. Das BAG nennt unter anderem Stress, Schlafprobleme sowie soziale Vergleiche und Mobbing über digitale Medien als Herausforderungen. Antiquariate werfen KI-Firmen vor, massenhaft Bücher aufzukaufen und nach dem Scannen zu vernichten. Wie SRF berichtet, sollen vor allem vergriffene Sachbücher und Romane gezielt erworben werden. Händler vermuten, dass die Werke für das Training von Sprachmodellen eingescannt und danach entsorgt werden. Dahinter könnte der Versuch stehen, urheberrechtliche Risiken zu umgehen und die Inhalte rechtmäßig für KI-Systeme zu nutzen. Belege für eine systematische Vernichtung der Bücher liegen bislang nicht vor. Elektroautos sorgen in der EU weiter für Wachstum auf dem Automarkt. Nach Angaben des Branchenverbands ACEA wurden im Mai rund 43% mehr reine Elektroautos neu zugelassen als vor einem Jahr. Insgesamt stiegen die Pkw-Neuzulassungen um gut 3%. Gleichzeitig ging der Absatz von Benzin- und Dieselautos deutlich zurück.
8: Sport.
7: Dank Lionel Messis Rekordtoren gewinnt Argentinien gegen Österreich an der Fußball-Weltmeisterschaft in Amerika mit 2:0. Damit holen sich die Argentinier den Gruppensieg. In den anderen Spielen schlägt Frankreich den Irak gleich mit 3:0. Norwegen gewinnt gegen Senegal mit 3:2 und Algerien siegt gegen Jordanien mit 2:1.
0: Der Dow Jones New York schließt 0,3% im Plus, der Nasdaq schließt 0,2% im Minus und der Nikkei in Tokio steht aktuell 2,9% im Minus. Noch die Devise, ein Euro gibt es für 92 Rappen, ein US-Dollar für 81 Rappen.
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1: 2 Minuten nach 8 Uhr, Stau nach einem Unfall in der Region Baden. A1 Richtung Bern zwischen Spreitenbach und Baden-West haben wir im Moment eine halbe Stunde länger. Bringt euch auch gut durch den stockenden Verkehr in der Region Aarau. A1 Richtung Zürich, von Aarau Ost bis zu der Verzweigung Bierfeld plus 10 Minuten. Region Solothurn, A1 Richtung Bern, von der Raststätte Gunzgenort bis zu der Verzweigung Lutherbach verlieren wir aktuell 20 Minuten. In der Gegenrichtung Richtung Zürich, zwischen Wangen an der Aare und Herkingen 10 Minuten. Region Zürich, da rund um den Gubrist, die üblichen Stellen wie jeden Morgen, der längste Stau auf dem Westring Richtung Chur, zwischen Urdorf Nord und Zürich West, das plus von 20 Minuten. Und dann noch die Hauptstrasse von Gränichen auf Surdach mit 10 Minuten obendrauf.
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0: Wir starten mit gut 23 Grad im Tag. Später gibt es dann bis zu 35. Dazu dann auch wieder viel Sonne und ein paar Wolken.
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0: Einen guten Dienstag wünschen wir euch.
1: Kommt gut in den Sommertag. Schön startet ihr mit uns.

0: Guten Morgen, Argovia Land, 13.08.
1: Die einen die fliegen schnell für 24 Stunden auf Mallorca, lassen dort krachen. Die anderen hocken in den Waldhütten und machen dort die Nacht zum Tag. Und Vanessa, die geht Bötli fahren auf dem Vierwaldstättersee.
0: Ja, das war ganz schön. Also noch nicht so recht check.
1: Grüßt euch, wenn ihr dieses Jahr auch noch heiratet. Das ist die erste Morgenshow nach dem Poltertag von der Vanessa. Erzähl mal eins.
0: Also wir sind Bötli fahren, wir haben ein Bötli gemietet. Also sie haben für mich ein Bötli gemietet.
1: Natürlich.
0: Und dann haben wir da getrunken, geaperölt, sind ein bisschen baden und dann wieder verloren. Wunderbar.
1: Wunderbar. Jetzt haben wir uns und auch euch auf der Strasse Argovilanz die Frage gestellt, warum heisst der Spass überhaupt Poltern?
2: Hat man gar nicht,
3: nein. Ja, ich weiss es nicht genau, es ist einfach bevor wir heiraten, aber mehr weiss ich nicht.
2: Keine Ahnung.
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0: Jemand hat es dann aber doch noch gewusst.
5: Es wird Geschirr das man nicht braucht.
1: Der Begriff vom Poltertag oder Polteroben kommt tatsächlich vom Geschirr zerschlagen. Der laute Krach soll böse Geister und Dämonen vom Brutpaar fernhalten.
0: Und Scherben bringen ja auch Glück. Das Kaputtmachen von Geschirr am Poltertag symbolisiert, dass das alte Leben vorbei ist und man jetzt mit ganz viel Glück in einen neuen Abschnitt startet.
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0: 20.08 ist es. Schönen guten Morgen, Argovialand. Kommen gut in den Dienstag.
1: In der Radio Argovia App sehen wir immer, wo es staut und stockt. Da für euch die drei wichtigsten Meldungen. In der Region Baden hat es Stau nach einem Unfall für den Morgen auf der A1 Richtung Bern. Von Spreitenbach bis Baden-West geht es aktuell eine halbe Stunde länger. In der Region Solothurn auf der A1 zwischen Wangen an der Aare und Herkingen in beide Richtungen, Richtung Bern und Richtung Zürich 10 Minuten plus. Und in der Region Zürich der längste Stau auf dem Westring Richtung Basel zwischen Urdorf Süd und dem Limmentaler Kreuz plus eine Viertelstunde.
0: Und es geht heiss weiter im Argovialand. Der Dienstag bringt 35 Grad und einen Haufen Sonne.

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0: der Joya Marlin geht ab in den Sommertag hier bei Argovian.
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0: Den Kaigo nehmen wir mit. Aktuelle Hit Save My Love in der neuen Halbstunde.
2: Gute Laune auch von Ed Sheeran.
0: Und auch der kultige Hit da mit dabei vor dem 9.
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2: Dienstag, der 23. Juni.
0: Es ist 8:30 Uhr.
5: Guten Morgen, ich bin Tim Jakob.
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5: Jugendliche in der Schweiz sind weniger zufrieden und psychisch stärker belastet als noch vor einigen Jahren. Das zeigt der erste schweizweite Bericht zur Kinder- und Jugendgesundheit des Bundesamts für Gesundheit. Darin offenbaren sich unter anderem Stress, Schlafprobleme sowie soziale Vergleiche und Mobbing über digitale Medien als Herausforderungen. Antiquariate werfen KI-Firmen vor, massenhaft Bücher aufzukaufen und nach dem Scannen zu vernichten. Wie SRF berichtet, sollen vor allem vergriffene Sachbücher und Romane gezielt erworben werden. Händler vermuten, dass die Werke für das Training von Sprachmodellen eingescannt und danach entsorgt werden. Dahinter könnte der Versuch stehen, urheberrechtliche Risiken zu umgehen und die Inhalte rechtmäßig für KI-Systeme zu nutzen. Belege für eine systematische Vernichtung der Bücher liegen bislang nicht vor. Elektroautos sorgen in der EU weiter für Wachstum auf dem Automarkt. Nach Angaben des Branchenverbands ACEA wurden im Mai rund 43% mehr reine Elektroautos neu zugelassen als vor einem Jahr. Seit Jahresbeginn ist inzwischen jeder fünfte neu zugelassene Personenwagen in der EU ein reines Elektroauto. Besonders stark wachsen derzeit chinesische Hersteller wie BYD. Insgesamt stiegen die Pkw-Neuzulassungen um gut 3%. Gleichzeitig ging der Absatz von Benzin- und Dieselautos deutlich zurück.
1: Sport.
5: Dank Lionel Messis Rekordtoren gewinnt Argentinien gegen Österreich an der Fußball-Weltmeisterschaft in Amerika mit 2:0. Damit holen sich die Argentinier den Gruppensieg. In den anderen Spielen schlägt Frankreich den Irak gleich mit 3:0. Norwegen gewinnt gegen Senegal mit 3:2 und Algerien siegt gegen Jordanien mit 2:1.
0: Grüß euch ins Auto, kurz nach 8:30 Uhr. Da ist die Übersicht von unterwegs für euch mit allen Staus, die ihr mindestens 10 Minuten verliert. In der Region Baden Geduld gefragt wegen einem Unfall von heute Morgen auf der A1 Richtung Bern. Von Dietikon bis Baden West gut, ein Plus von einer Dreiviertelstunde. Region Solothurn Stau auf der A1 Richtung Bern zwischen der Raststätte Gunzgen Nord und der Verzögerung Lutherbach. Es geht eine Viertelstunde lang. Vanessa, merkst du, dass du im Takt zu dem da immer hin und her wippst?
2: Schon ja, so ein guter Beat,
0: Entschuldigung, hat mich ein bisschen abgelenkt. A1 Richtung Bern in der Region Solothurn zwischen der Raststätte Gunzgen Nord und der Verzögerung. Verzögerung Lutherbach, plus eine Viertelstunde, auch richtig, richtig Zürich. Zwischen der Verzögerung Lutherbach und Herkingen, eine Viertelstunde, die ihr länger habt. Und noch die Region Zürich auf dem Westring Richtung Basel, zwischen Urdorf Süd und dem Limmental Kreuz, eine Viertelstunde plus. Gegen Richtung, Richtung Chur, zwischen Urdorf Nord und Zürich West, plus eine Viertelstunde. Und die A1 Richtung Bern, zwischen Friedrichen und Zürich Ost, 20 Minuten. Geniessen Sie schnell 5 Sekunden.
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0: Zu dem geht es auch.
2: Nein, nicht so gut, nicht so gut. Der andere ist schneller und besser. Also der Sommer geht weiterhin Vollgas im Argovia-Land. Heute wieder 35 Grad. Dazu ganz viel Sonne und ein paar dekorative Wolken.
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2: Guten Morgen zusammen.
0: Morgen zusammen, das ist Leonie.

0: Also wir finden ja, das ist Siesta-Wetter.
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2: Morgen zusammen, es ist 21 von 9 und schon gut 24 Grad draussen, zum Beispiel zu Hunzenschwil. Am Nachmittag gibt es dann wieder bis zu 35 Grad.
0: Ja, und das ist im Fall heißer, als es heute in Barcelona, Valencia oder jetzt Gran Canaria wird. Und das ist dann eben auch schon der springende Punkt. Mhm. Was gibt es an all diesen heißen Orten, was es bei uns im Argovia-Land nicht gibt?
2: 6.
0: Ein Siesta.
2: Jawohl. Da musst du zwischen 2 und sagen wir mal 5 nicht wollen posten, zum Coiffeur oder was auch immer. Da wird ein Päuschen gemacht. Der heißeste Teil des Tages ist da zum Ausruhen.
0: Ja.
2: Dafür wird dann gegen den Abend wieder weiterkrampfen.
0: Wenn wir wissen, was ihr denn von so einer Siesta im Argovialand halten würdet, könnt ihr gerne auch noch mitschwätzen via Sprachnachricht auf 0799 140 140.
2: Die Meinungen auf unserer Strassenumfrage sind auseinandergegangen.
3: Wäre sehr cool, aber leider nicht möglich im Spital.
4: Am Abend würde es mir schon ein bisschen stinken.
5: Perfekt. Das wäre das Geilste, was sie machen können.
6: Also wenn es so bleibt, kann ich mir das schon vorstellen. Und ich denke, wenn es mega heiß ist, bist du eh nicht so produktiv. Wir hoffen nicht, dass es so weit kommt. Ich hoffe, der Klimawandel tut es wieder ein bisschen das Rädchen zurückdrehen.
7: Wieso? Verkürzen wir doch einfach unsere Arbeitszeiten.
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0: Guten Morgen, Argovialand. 12 Minuten ist es 9 Uhr.
1: Das ist der Soundtrack zum Sommer. Jetzt gerade ganz aktuell von der Taylor Swift, Elizabeth Taylor. Sie ist die drei wichtigsten Meldungen von unterwegs für euch. Wir bringen euch gut durch den Stau in der Region Baden. Immer noch anstehen wegen einem Unfall heute Morgen auf der A1 Richtung Bern. Zwischen Spreitenbach und Baden-West geht es noch 20 Minuten länger. Region Solothurn, A1 Richtung Zürich, zwischen der Verzügung Lutherbach und Herkingen haben wir eine Viertelstunde länger. Und in der Region Zürich der längste Stau aktuell auf dem Westring Richtung Basel, zwischen Urdorf Süd und dem Limmentaler Kreuz, plus eine Viertelstunde.
0: Und es geht heiss weiter im Argovialand. Der Dienstag bringt 35 Grad und einen Haufen Sonne.

0: Pädagogik Morgenshow in 9 Minuten ist es 9 Uhr und heute wird es heißer als in dieser französischen Küstenstadt.
1: In Margogeland heute 35 Grad im Luxusörtlich Saint-Tropez. In Anführungs- und Schlusszeichen nur 31 Grad.
0: Ja, können wir noch schnell darüber schwätzen, wie gut die alten DJ Antoine Sons einfach sind. Hey, gerade so die aus den 2010er Jahren, dort wo ich und ein Haufen andere Teenies in Margogeland die Welt vom Ausgang entdeckt haben. Grossartig.
1: Jo. Gross, aber schon ein bisschen trashig. Müssen wir schon sagen. Ein bisschen trashig, aber halt alles richtige Partyhymnen vom Basler, der heute übrigens auch noch Geburtstag feiert. Er wird 51.
0: Jawohl, und mit dem Geburtstagskind schicken wir euch in Dienstagmorgen ein bisschen Strand- und Partyküstenfeeling für eure Ohren.
1: Da ist der DJ Antoine und Mascherie bei euch im Sommerradio Nummer 1.
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0: guten Morgen miteinander.
1: Es geht ab in den Sommertag mit Olivia Dean. So easy to fall in love. Gemütlichkeit bereit für euch.
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0: Dienstag, der 23. Juni.
1: Es ist 9 Uhr.
7: Guten Morgen, ich bin der Tim Jakob.
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7: Jugendliche in der Schweiz sind weniger zufrieden und psychisch stärker belastet als noch vor einigen Jahren. Das zeigt der erste schweizweite Bericht zur Kinder- und Jugendgesundheit des Bundesamts für Gesundheit BAG. Besonders bei den 11- bis 15-Jährigen zeigt sich eine Verschlechterung des Gesundheitszustands. Das BAG nennt unter anderem Stress, Schlafprobleme sowie soziale Vergleiche und Mobbing über digitale Medien als Herausforderungen. Antiquariate werfen KI-Firmen vor, massenhaft Bücher aufzukaufen und nach dem Scannen zu vernichten. Wie SRF berichtet, sollen vor allem vergriffene Sachbücher und Romane gezielt erworben werden. Händler vermuten, dass die Werke für das Training von Sprachmodellen eingescannt und danach entsorgt werden. Dahinter könnte der Versuch stehen, urheberrechtliche Risiken zu umgehen und die Inhalte rechtmäßig für KI-Systeme zu nutzen. Belege für eine systematische Vernichtung der Bücher liegen bislang nicht vor. Elektroautos sorgen in der EU weiter für Wachstum auf dem Automarkt. Nach Angaben des Branchenverbands ACEA wurden im Mai rund 43% mehr reine Elektroautos neu zugelassen als vor einem Jahr. Insgesamt stiegen die Pkw-Neuzulassungen um gut 3%. Gleichzeitig ging der Absatz von Benzin- und Dieselautos deutlich zurück.
8: Sport.
7: Dank Lionel Messis Rekordtoren gewinnt Argentinien gegen Österreich an der Fußball-Weltmeisterschaft in Amerika mit 2:0. Damit holen sich die Argentinier den Gruppensieg. In den anderen Spielen schlägt Frankreich den Irak gleich mit 3:0. Norwegen gewinnt gegen Senegal mit 3:2 und Algerien siegt gegen Jordanien mit 2:1.
0: Der Nikkei zu Tokio schließt 3,5% im Minus und dann geht noch die Devise. Ein Euro gibt es für 92 Rappen, ein US-Dollar für 81 Rappen.
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1: Grüßt euch unterwegs, kurz nach 9 Uhr, das sind alle Staus, die ihr mindestens 10 Minuten verliert. Region Solothurn, A1 Richtung Bern, zwischen der Raststätte Gunzgen Nord und Verzügig Lutherbach geht es 10 Minuten länger. Gegen Richtung Zürich, zwischen der Verzügig Lutherbach und Herkingen plus eine Viertelstunde. Zwei Meldungen aus der Region Zürich, Westring Richtung Basel, zwischen Urdorf Süd und dem Limmentaler Kreuz eine Viertelstunde darauf rechnen und in gegen Richtung Fahrt Richtung Chur, zwischen Urdorf Nord und Zürich West 10 Minuten. Habt Sorge und kommt gut an.
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0: Wir starten mit gut 26 Grad im Tag. Später gibt es dann bis zu 35. Dazu dann auch wieder viel Sonne und ein paar Wolken.
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0: Aaren ist 22 Grad, der Rhein 23, die Rüss 24, die Limit 25 und der Halwildersee der Baditz Tenwil ist 23 Grad und es ist windstill.
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0: Einen schönen guten Morgen, Argovialand.
1: Das ist der Soundtrack zum Sommer, Olivia Dean.

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1: Guten Morgen, Anita aus Obermumpf.
2: Guten Morgen.
1: Es will irgendwie alles nichts helfen gegen die Hitze.
2: Ja, mal alles probiert durchzulüften, gerade am Morgen früh, und jetzt aber zugemacht und versucht noch ein bisschen Pflanzen zu gießen im Garten.
1: Und ist es noch einigermaßen kühl in der Wohnung oder schon wieder aufgeheizt?
2: Es ist gerade noch erträglich, es ist gut, so wie es ist.
1: Sehr gut. Und mit kühlem Kopf gilt jetzt 6 Fragen innerhalb von 20 Sekunden sinngemäß falsch zu beantworten für dich. Wenn du das schaffst, dann räumst du 100 Franken ab zum Posten, liebe Anita.
2: Ja, das ist gut.
1: Toi, toi, toi und mach alles falsch. Als erstes kannst du mir sagen, was du anleihst zum Schwimmen.
2: Skianzug.
1: Falsch, fließt die Reuss durch den Aargau?
2: Nein.
1: Falsch, heiss, heisser am?
2: Kälteste.
1: Falsch, wie viele Tage der ganze Woche?
2: 10.
1: Falsch, ein Planet mit 4 Buchstaben?
2: Uranus.
1: Falsch, was ist die Hauptstadt von Portugal?
2: Bern.
1: So.
2: Super, schnell gegangen.
1: Schnell gegangen, die 20 Sekunden sind durch. Du hast alles falsch gemacht und das heisst, es gibt für dich 100 Franken.
2: Super, danke vielmals.
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0: der Soundtrack zum Sommer. Ganz aktuell coole Nummer von der Meghan Trainor, Get In Girl.
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0: Und parat für euch die britische Taylor Swift. Holly Humberstone hat schon spielen vor der Swift im Wembley Stadion.
2: Portion Power dann mit am Start. Jetzt vom Tom Grennan für euch.
0: Und ganz viele Sommer-Vibes von der Madonna. Das alles für euch vor dem 10 Uhr. Noch schnell zwei aktuelle Meldungen von unterwegs. In der Region Solothurn geht es eine 4 Stunden länger auf der A1 Richtung Bern, zwischen der Raststätte Gunzgenord und der Verzügung Lutherbach. Und in der Region Zürich 10 Minuten plus auf dem Westring Richtung Basel zwischen Urdorf Süd und dem Limmentaler Kreuz. Gute Fahrt!
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3: Zusammen durch den Dienstag. Es ist 10 Uhr.
4: Ich bin der Tim Jakob. Ein sommerlicher Dienstag.
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6: Wer die tiefste Krankenkassenfranchise wählt, soll künftig mehr aus der eigenen Tasche bezahlen. Der Bundesrat schlägt vor, die Mindestfranchise von 300 auf 400 Franken zu erhöhen. Gleichzeitig soll ein Mechanismus eingeführt werden, der die Franchise künftig automatisch an steigende Gesundheitskosten anpasst. Ziel ist laut Bundesrat, die Eigenverantwortung der Versicherten zu stärken und die Kosten im Gesundheitswesen zu bremsen. Der Zusammenschluss der Stadt Aarau mit der Gemeinde Unterentfelden ist auf der Zielgerade. Gestern Abend sprach sich der Aarauer Einwohnerrat deutlich für eine Fusion per 2028 aus. Die Unterentfelder Gemeindeversammlung hatte bereits vor 2 Wochen zugestimmt. Nun entscheidet das Stimmvolk am 27. September. Bei einem Zusammenschluss hätte Aarau neu 27.000 Einwohnende und wäre wieder die größte Gemeinde im Aargau. Die Eidgenössische Finanzkontrolle EFK kritisiert die Vorgaben des Bundes für die Größe von Gefängniszellen. Laut diesem müssen Einzelzellen bei subventionierten Neubauten mindestens 12 Quadratmeter groß sein. Die EFK hält fest, dass diese Vorgabe über internationalen Empfehlungen liege und die zusätzlichen Kosten nicht ausreichend begründet seien. Elektroautos sorgen in der EU weiter für Wachstum auf dem Automarkt. Nach Angaben des Branchenverbands ACEA wurden im Mai rund 43% mehr reine Elektroautos neu zugelassen als vor einem Jahr. Insgesamt stiegen die Pkw-Neuzulassungen um gut 3%. Gleichzeitig ging der Absatz von Benzin- und Dieselautos deutlich zurück. Ein guter Dienstag zu euch ins Auto, wo wir anfangen in der Region Basel. 10 Minuten verlieren wir dort auf der A3 Richtung Zürich zwischen dem Euro Airport und der Verzweigung Wiesen. Und dann noch in der Region Solothurn ebenfalls 10 Minuten länger auf der A1 Richtung Bern zwischen der Raststätte Gunzgen Nord und der Verzweigung Lauterbach. Kommt gut dorthin, wo ihr hinwollt und habt Sorge.
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7: Es geht heiss weiter im Argovialand. Der Dienstag bringt 35 Grad und einen Haufen Sonne. So geht es dann auch bis Ende Woche noch weiter. Viel Sonne und bis zu 36 Grad.
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7: Kommen gut durch den Dienstag.

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Das ist Radio Argovia an dem heissen Dienstag. Zusammen gehen wir durch den Tag, jetzt mit einem, um ein bisschen abkühlen und geniessen. Lady Gaga mit Bruno Mars, «Die

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9: Unterwegs durch den Dienstag. 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
10: Ich bin der Tim Jakob. Ein sommerlicher Dienstag.
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12: Wer die tiefste Krankenkassenfranchise wählt, soll künftig mehr aus der eigenen Tasche bezahlen. Der Bundesrat schlägt vor, die Mindestfranchise von 300 auf 400 Franken zu erhöhen. Gleichzeitig soll ein Mechanismus eingeführt werden, der die Franchise künftig automatisch an steigende Gesundheitskosten anpasst. Ziel ist laut Bundesrat, die Eigenverantwortung der Versicherten zu stärken und die Kosten im Gesundheitswesen zu bremsen. Der Zusammenschluss der Stadt Aarau mit der Gemeinde Unterentfelden ist auf der Zielgerade. Gestern Abend sprach sich der Aarauer Einwohnerrat deutlich für eine Fusion per 2028 aus. Die Unterentfelder Gemeindeversammlung hat sie bereits vor zwei Wochen zugestimmt. Nun entscheidet am 27. September das Stimmvolk. Bei einem Zusammenschluss hätte Aarau neu 27.000 Einwohnende und wäre wieder die größte Gemeinde im Aargau. Die Eidgenössische Finanzkontrolle EFK kritisiert die Vorgaben des Bundes für die Größe von Gefängniszellen. Laut diesem müssen Einzelzellen bei subventionierten Neubauten mindestens 12 Quadratmeter groß sein. Die EFK hält fest, dass diese Vorgabe über internationalen Empfehlungen liege und die zusätzlichen Kosten nicht ausreichend begründet seien. Jeder fünfte Mensch in Deutschland kann sich keine Ferien leisten. Nach Angaben des Statistischen Bundesamts lebten letztes Jahr rund 17 Millionen Menschen in Haushalten, die sich keine einwöchige Urlaubsreise leisten konnten. Besonders häufig fehlt Alleinerziehenden das Geld für Ferien. In dieser Gruppe betrifft das fast 4 von 10 Personen. Einen guten Dienstag zu euch ins Auto, wo wir anfangen in der Region Basel. 10 Minuten verlieren dort auf der A3 Richtung Zürich zwischen dem Euro-Airport und der Verzweigung Wiesen. Und dann noch in der Region Solothurn ebenfalls 10 Minuten länger auf der A1 Richtung Bern zwischen der Raststätte-Gunzgenort und der Verzweigung Lauterbach. Kommt gut dorthin, wo ihr hinwollt und habt Sorge.
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13: Es geht heiss weiter im Argovialand. Der Dienstag heute bringt 35 Grad und einen Haufen Sonne. So geht es dann auch bis Ende Woche mal noch weiter. Viel Sonne und bis zu 36 Grad.
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13: Und jetzt mit dem Nico Santos.

0: zusammen durch den heissen Dienstag.
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3: Es ist der 23. Juni 2003. Mit Catching hat Shania Twain einen dicken Hit in den Charts. So take me to Eigentlich geht's mir ja gut. Ich muss mich über nichts aufregen, denkt sich Shania Twain. Sie ist ein erfolgreicher Popstar, eine gefragte Sängerin auf dem ganzen Erdball. Ihre Alben verkaufen sich bestens und gleich lässt sie Eigendanken nicht mehr los. Sie stört sich ab diesen geldgierigen Menschen im Musikgeschäft. Aber auch in ihrem privaten Umfeld sind sie zu finden. Schon von klein auf wird der Kind beigebracht, dass sie später im Leben möglichst viel Geld verdienen und das so schnell wie möglich auch gerade wieder mit voller Hand ausgehen. Shania Twain schreibt über das ernste Thema einen Song und umhüllt den in eine sehr leichte, positive Melodie. Dabei taucht auch immer wieder das unverkennbare Markenzeichen auf, das Geräusch von einer Kasse. «Catching» wird der erfolgreichste Hit für Shania Twain. Da ist er aus dem Jahr 2003.

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1: Der Soundtrack zum Leben auf dem Weg Richtung Mittagspause. 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Ich wünsche euch einen guten Dienstag jetzt mit der Zoe Weiss.

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9: Guten Mittag miteinander. Jetzt ist es 12 Uhr.
10: Ich bin der Tim Jakob. Einen sommerlichen Dienstag.
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12: Stress, Schlafprobleme und Mobbing belasten Jugendliche in der Schweiz. Das zeigt ein Bericht zur Kinder- und Jugendgesundheit des Bundesamts für Gesundheit. Stefanie Wies.
13: Digitalisierung und Nutzung der sozialen Medien führt zu mehr Stress. Das, weil sich dort ein zusätzliches Forum für Mobbing und soziale Vergleich bildet. Jugendliche in der Schweiz sind im Vergleich zu den letzten Jahren weniger zufrieden und stärker belastet. Vor allem bei den 11- bis 15-Jährigen hat sich die Gesundheit verschlechtert. Es gibt aber auch positive Erkenntnisse. So ist zum Beispiel der Konsum von Alkohol und Cannabis gesunken. Neue Herausforderungen sind dafür Tabak- und Nikotinprodukte, wie zum Beispiel E-Zigaretten.
12: Der Solothurner Regierungsrat stellt zehntausende Schuhe unter Schutz. Es handelt sich dabei um die Sammlung und das Archiv der Firma Balli aus Schönenwert, wie die Staatskanzlei schreibt. Die Firma habe die Region über Jahrzehnte geprägt. Vor wenigen Wochen habe Balli die Produktion in der Schweiz eingestellt und erste Läden geschlossen. Die Regierung will nun verhindern, dass Archiv und Sammlung aufgelöst werden. Die Stadtpolizei Zürich hat in Altstetten einen mutmaßlichen Dealer mit kiloweise Drogen festgenommen. Das Auto des 38-Jährigen wurde vergangene Woche zur Fahndung ausgeschrieben, nachdem er in Deutschland vor der Polizei davongerast war. In seiner Wohnung in Zürich fand die Polizei 2 Kilo MDMA, über 9 Kilo Marihuana sowie Kokain, Ketamin und Haschisch. Vor Ort war auch eine 28-jährige Frau. Später kam noch ein 33-jähriger Mann dazu, der Drogen dabei hatte. Alle drei Personen wurden festgenommen, teilt die Stadtpolizei Zürich mit. In der Wohnung des zweiten Mannes wurden über 13 Kilo Marihuana und 15 Kilo Silber sichergestellt. Wir fangen auf der Straße in der Region Basel auf der A3 zwischen den Verzweigungen Rheinfelden und Rheinfelden Ost. Dort sind Metallteile auf der Straße, sind dort also bitte besonders vorsichtig. Und dann müssen wir noch 10 Minuten Geduld haben auf der A3 Richtung Zürich zwischen Basel St. Johann und der Verzweigung Wiese. Kommt gut zu den Team, die ihr hier wollt, und habt Sorge.
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14: Eine weitere heisse Geschichte heute am Nachmittag. Die Temperaturen die pendeln sich so bei 4-35 Grad ein. Dazu einfach Sonne pur. Am Rhein entlang könnte es hier und dort mal noch ein Hitzegewitter geben. An den meisten Orten bleibt es aber trocken und die Aussicht genau gleich. Bis Ende Woche bleibt es einfach nur brütend heiss im Argovialand.
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14: Auf eine gute Zeit im Mittag.

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0: Guten, wenn ihr gerade an einem kühlen Birchermüsli oder an einem feinen griechischen Salat sind bei dieser Hitze. Schön hört ihr den Soundtrack zum Leben jetzt mit Sommermusik für euch.
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1: Zusammen gehen wir durch den Mittag. Jetzt ist es 12:30.
2: Ich bin der Tim Jakob. Ein sommerlicher Dienstag.
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2: Stress, Schlafprobleme und Mobbing belasten Jugendliche in der Schweiz. Das zeigt ein Bericht zur Kinder- und Jugendgesundheit des Bundesamts für Gesundheit. Stefanie Wies.
3: Digitalisierung und Nutzung der sozialen Medien führt zu mehr Stress. Das, weil sich dort ein zusätzliches Forum für Mobbing und soziale Vergleich bildet. Jugendliche in der Schweiz sind im Vergleich zu den letzten Jahren weniger zufrieden und stärker belastet. Vor allem bei den 11- bis 15-Jährigen hat sich die Gesundheit verschlechtert. Es gibt aber auch positive Erkenntnisse, so ist zum Beispiel der Konsum von Alkohol und Cannabis gesunken. Neue Herausforderungen sind dafür Tabak- und Nikotinprodukte, wie zum Beispiel E-Zigaretten.
2: Während der internationalen Gespräche auf dem Bürgenstock hat die Schweizer Armee 5 Luftraumverletzungen festgestellt. Wie die Armee mitteilt, mussten 2 Flugzeuge von der Luftwaffe identifiziert und aus der Sicherheitszone eskortiert werden. Heute Ende der Einsatz. Die Zusammenarbeit mit den zivilen Behörden sei reibungslos verlaufen. Jeder 5. Mensch in Deutschland kann sich keine Ferien leisten. Nach Angaben des Statistischen Bundesamts lebten letztes Jahr rund 17 Millionen Menschen in Haushalten, die sich keine einwöchige Urlaubsreise leisten konnten. Besonders häufig fehlt Alleinerziehenden das Geld für Ferien. In dieser Gruppe betrifft das fast 4 von 10 Personen. Wir haben keine Meldungen vom warmen Asphalt für euch. Kommt gut dorthin, wo ihr hinwollt und habt Sorge.
1: Schön und heiß, so geht es durch den Nachmittag bei 4 bis 36 Grad. Und das Wetter, das bleibt so bis Ende Woche. Top haben wir wirklich Sommer pur im Argovialand und es ist richtig hitzig. Am besten irgendwo Richtung Wasser oder im Schatten, wenn ihr könnt.
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1: Ich bin der Urs Hofstetter. In der Europäischen Union sind im Mai 3,2% mehr Autos eingelöst worden als ein Jahr vorher. Im Ganzen sind 955'000 Autos zugelassen worden, jeden Tag fast 31'000. Laut dem Branchenverband ACEA gibt es allerdings grosse Unterschiede bei den Antriebsmodellen. Bei den Benziner und Diesler hat es im Jahresvergleich in der EU ein Minus von 1,5 gegeben, während vollelektrische Batteriefahrzeuge um 43% zugelegt haben. Bei den Marken haben der Marktführer VW, Stellantis und Renault müssen einen ziemlichen Absatzrückgang verkraften, während BMW und Mercedes zugelegt haben. Die chinesischen Marken Chery, BYD und Leapmotor haben grosse Sprünge gegen Opsi gemacht und der E-Auto-Pionier Tesla hat sich von seinem

0: starken Schlusskurs. Anführer von den wenigen Gewinner im Leitindex ist Lonza mit plus 2,2%. Der Life Science Konzern hat in seinem Halbjahresberichtsgeschäft mit den Kapseln und den Nahrungsergänzungsmitteln als aufgängigen Geschäftsbereich ausgewiesen. Besonderen Abgabedruck bekommen Tech-Titel zu spüren. In Zahlen ist das Minus bei VAT 6%, Comet 7%, Inficon 5% und bei AMS Osram 4,5%. Auslöser für Gewinnmitnahmen ist die Branchenkorrektur, die aus Asien herausgekommen ist. Dort hat die Sorgen über zu hohe Bewertungen der Abgabedruck ausgelöst. Mirjam Mösch, direkt aus dem Börsenhandel der Aargauischen Kantonalbank.
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14: Starte gut in Nachmittag. Es ist eins. Ich bin Celina Urech.
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14: Während der internationalen Gespräche auf dem Bürgenstock hat die Schweizer Armee 5 Luftraumverletzungen festgestellt. Wie die Armee mitteilt, mussten 2 Flugzeuge von der Luftwaffe identifiziert und aus der Sicherheitszone eskortiert werden. Heute Ende der Einsatz. Die Zusammenarbeit mit den zivilen Behörden sei reibungslos verlaufen. Die Fluggesellschaft Swiss fliegt vorerst weiterhin nicht nach Dubai. Wie die Airline mitteilt, bleiben die Verbindungen von und nach Dubai bis einschließlich 24. Oktober ausgesetzt. Als Grund nennt Swiss operative Überlegungen. Gleichzeitig wird das Angebot auf der Strecke Zürich-Neu-Delhi wegen der hohen Nachfrage ausgebaut. Der Solothurner Regierungsrat stellt Zehntausende Schuhe unter Schutz. Es handelt sich dabei um die Sammlung und das Archiv der Firma Bali aus Schönenwerd, wie die Staatskanzlei schreibt. Die Firma habe die Region über Jahrzehnte geprägt. Vor wenigen Wochen habe Bali die Produktion in der Schweiz eingestellt und erste Läden geschlossen. Die Regierung will nun verhindern, dass Archiv und Sammlung aufgelöst werden. Die Stadtpolizei Zürich hat in Altstetten einen mutmaßlichen Dealer mit kiloweise Drogen festgenommen. Das Auto des 38-Jährigen wurde vergangene Woche zur Fahndung ausgeschrieben, nachdem er in Deutschland vor der Polizei davongerast war. In seiner Wohnung in Zürich fand die Polizei 2 Kilo MDMA, über 9 Kilo Marihuana sowie Kokain, Ketamin und Haschisch. Vor Ort war auch eine 28-jährige Frau. Später kam noch ein 33-jähriger Mann dazu, der Drogen dabei hatte. Alle 3 Personen wurden festgenommen, teilt die Stadtpolizei Zürich mit. In der Wohnung des zweiten Mannes wurden über 13 Kilo Marihuana und 15 Kilo Silber sichergestellt. Im Moment klemmt es in der Region Zürich 20 Minuten länger, haben wir auf der A4 Richtung Brunnen zwischen Affolter am Albis und der Verzweigung Plegi, das wegen einem Unfall. Ich wünsche euch eine gute Fahrt und habe Zurück.
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15: Eine weitere heisse Geschichte heute am Nachmittag. Die Temperaturen die pendeln sich so bei 4, 35 Grad ein. Dazu einfach Sonne pur. Am Rhein entlang können es dann dort mal noch das Hitzegewitter geben. An den meisten Orten bleibt es aber trocken und die Aussicht genau gleich. Bis Ende Woche bleibt es einfach nur brütend heiss im Argovialand.
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15: Schön, starten wir miteinander in den Nachmittag.
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Schöne Dienstag, Argovialand und möglichst nicht zu viel bewegen bei dieser Hitze. Da passt das Lied gerade sehr gut. Dann haben wir es nämlich gemütlich mit den Chainsmokers und den Halsey und Close.

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8: Habt einen schönen Nachmittag. Es ist 2.
9: Ich bin Celina Urech.
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9: Der Bund hat die Hitzegefahrenstufe 4 für weitere Gebiete ausgerufen. Betroffen sind mehrere Regionen, beispielsweise der Kanton Solothurn sowie das Rheintal im Osten der Schweiz. Bereits aktiv ist die Gefahrenstufe 4 in der Nordwestschweiz, in der Region Sion sowie Teilen der Westschweiz. Der Bund warnt vor großem Risiko für Kreislaufbeschwerden und körperliches Unwohlsein. Für Basel sind am Freitag und am Wochenende 38 Grad angekündigt. In Schaffhausen, Olten und Genf muss mit 37 Grad gerechnet werden. Die Fluggesellschaft Swiss fliegt vorerst weiterhin nicht nach Dubai. Wie die Airline mitteilt, bleiben die Verbindungen von und nach Dubai bis einschließlich 24. Oktober ausgesetzt. Als Grund nennt Swiss operative Überlegungen. Gleichzeitig wird das Angebot auf der Strecke Zürich-Neu-Delhi wegen der hohen Nachfrage ausgebaut. Darmkrebs tritt bei jüngeren Menschen immer häufiger auf. Zu diesem Schluss kommt eine Studie im Fachjournal International Journal of Cancer. Für die Untersuchung wurden Krebsregisterdaten aus Deutschland ausgewertet. Der Anstieg zeigt sich vor allem bei den 20- bis 39-Jährigen. Weltweit tun sich Unternehmen schwerer als erwartet mit der Einführung von künstlicher Intelligenz. Laut einer Studie von Acodis trauen heute noch 48% der befragten Technologiechefs der KI eine breite Skalierung im Unternehmen zu. Vor 2 Jahren lag dieser Wert noch bei über 80%. Gleichzeitig gab nur rund jedes 5. befragte Unternehmen an, wegen KI Personal reduziert zu haben. Im Moment haben wir keine Störungsmeldungen im Sendegebiet. Ich wünsche euch also eine gute Fahrt und habe Sorge.
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10: Schön und heiß, so geht es durch den Nachmittag bei 4 bis 36 Grad. Und das Wetter, das bleibt so bis Ende Woche. Top haben wir wirklich Sommer pur im Argovialand. Und es ist richtig hitzig. Am besten irgendwo Richtung Wasser oder im Schatten noch, wenn ihr könnt.
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1: Mit euren Lieblingshits machen wir gerade nach dem 3 weiter. Leonie gesellt sich zu uns und don't worry.
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1: Kommen gut durch den Nachmittag. Es ist 3.
9: Ich bin Celina Urech.
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9: Immer mehr Gemeinden im Kanton Aargau rufen wegen der anhaltenden Hitze die Bevölkerung zum Trinkwassersparen auf. Singen, Samensdorf, Fahrwangen oder Dottikon verbieten ab sofort unter anderem das Bewässern von Rasenflächen, das Poolfüllen oder das Autowaschen. In Rheinach, Menziken und Beinwil am See gelten diese Einschränkungen derzeit noch als vorsorglicher Aufruf. Steigende Mieten sollen endlich bekämpft werden. Das will der Mieterinnen- und Mieterverband Schweiz, MVS, mit der heute eingereichten Mietpreisinitiative. Die Initiative verlangt, dass Mieten automatisch und regelmäßig überprüft werden. Bei missbräuchlich hohen Mieten müsste diese gesenkt werden. Das Problem der steigenden Mietpreise soll so gelöst werden, sagt Michael Töngi, Vizepräsident des MVS.
11: Das Mietrecht wird heute nicht durchgesetzt. Es gibt überhöhte Rendite. Die Mietpreise sind viel zu hoch. Wir müssen jetzt mit dieser Mietpreisinitiative durchsetzen, dass die Mieten auch kontrolliert werden und endlich auch runterkommen.
9: Der Hauseigentümerverband Schweiz lehnt die Initiative ab. Sie setze am falschen Ort an und schaffe keinen zusätzlichen Wohnraum, heißt es. Der Bund hat die Hitzegefahrenstufe 4 für weitere Gebiete ausgerufen. Betroffen sind mehrere Regionen, beispielsweise der Kanton Solothurn sowie das Rheintal im Osten der Schweiz. Bereits aktiv ist die Gefahrenstufe 4 in der Nordwestschweiz, in der Region Sion sowie Teilen der Westschweiz. Der Bund warnt vor großem Risiko für Kreislaufbeschwerden und körperliches Unwohlsein. Der Kanton Aargau legt den Überschuss von 345 Millionen Franken vom letzten Jahr vollständig in die Ausgleichsreserve. Der Große Rat hat den Antrag des Regierungsrates einstimmig gutgeheißen. Damit liegen in diesem Sonderkästeli für schlechte Kantonsfinanzzeiten knapp 1,5 Milliarden Franken.
1: Eine Meldung habe ich euch bereit, nach dem 3 in der Viertelstunde länger in der Region Zürich auf dem A3-Westring Richtung Zürich zwischen Urdorf Süd und dem Limmentaler Kreuz. Sonst verliert ihr aktuell nie mehr als 10 Minuten. Fahren gut.
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1: Mit 33 Grad unter dem Feld gehen wir durch den Nachmittag. Gegen Abend ziehen jetzt ein bisschen mehr Wolken auf. Hitzegewitter sind aber eher selten im Argovia-Land. Die Nacht ist dann wieder klar und schon morgen geht es warm los mit fast 20 Grad. Den Tag durch gibt es wieder bis 35 Grad.
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12: Ja, Moment, muss man da noch schnell in Betrieb nehmen. Es haltet ja nicht aus. Schön, das Lüftchen, das kommt. Ich hoffe, ich kann es euch gerade durchs Radio weitergeben. Miteinander gehen wir auch den heißen Nachmittag mit noch heißeren Hits. Zum Beispiel in den nächsten 10 Minuten der Ricky Martin Live in La Vida Loca. Oder jetzt Leonie, don't worry.
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0: der Himmel am Morgen um 5 Uhr, wenn die Nacht so langsam am Tag weicht. So ein schöner Moment, voller Kraft. Und genau mit dem Moment vergleicht Michael Schulte die Situation, wenn man einen besonderen Mensch kennt, der einem das Leben ein bisschen heller macht. 5 AM gehört bei uns im Soundtrack zum Leben. Und mit ganz vielen positiven Vibes für euch geht es jetzt gerade weiter im heissen Dienstagnachmittag. Wonderful Life.
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0: schönen Nachmittag.
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0: Ach, wir nehmen es doch am allerliebsten ein bisschen gemütlich, wenn es so warm ist. Keine Hektik, kein Stress. Baby, goodbye. Lass die anderen arbeiten, wie der DJ alle Farben. Baby, goodbye, parat. Auf dem Back gibt es für euch ein Overdrive. Und ein Klassiker aus den 2000er, Jennifer Lopez, Ain't It Funny, in ganzer Länge.
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0: Einer von den ersten grossen Hits, der gerade gehört bei uns im Soundtrack zum Leben. Und jetzt sind wir zurück im Wimpernschlag mit Luis Capaldi und Survive.
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2: Es ist der 23. Juni 2003. Mit Catching hat Shania Twain einen dicken Hit in den Charts. Eigentlich geht's mir ja gut. Ich muss mich über nichts aufregen, denkt sich Shania Twain. Sie ist ein erfolgreicher Popstar, eine gefragte Sängerin auf dem ganzen Erdball. Ihre Alben verkaufen sich bestens und gleich lässt sie Eigendanken nicht mehr los. Sie stört sich ab diesen geldgierigen Menschen im Musikgeschäft. Aber auch in ihrem privaten Umfeld sind sie zu finden. Schon von klein auf wird den Kind beigebracht, dass sie später im Leben möglichst viel Geld verdienen und das so schnell wie möglich auch gerade wieder mit vollen Händen ausgehen. Shania Twain schreibt über das ernste Thema einen Song und umhüllt den in eine sehr leichte, positive Melodie. Dabei taucht auch immer wieder das unverkennbare Markenzeichen auf, das Geräusch von einer Kasse. Catching wird der erfolgreichste Hit für Shania Twain. Da ist er aus dem Jahr 2003.

0: ein Hit, die Akten und so starten wir mit viel Power in die neue Stunde. David Guetta, Teddy Swims, Tones and I, Biargovia. Gerade nach dem 4.
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0: Das ist der Dienstagnachmittag am 4. Ich bin Celina Urech.
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12: Bei einer Kontrolle im Bezirk Kulm haben die Behörden in einem Schopf Dutzende verwahrloste und tote Tiere entdeckt. Insgesamt 75 Hühner, 4 Ziervögel, 7 Katzen und ein Hund lebten dort bei katastrophalen hygienischen Bedingungen, wie der Kanton mitteilt. Diverse Hühner und andere Vögel seien bereits tot gewesen, 59 Hühner mussten eingeschläfert werden. Die noch lebenden Tiere wurden an geeigneten Orten untergebracht. Der Veterinärdienst auferlegt dem Tierhalter ein Tierhalteverbot und erstattet Strafanzeige. Immer mehr Gemeinden im Kanton Aargau rufen wegen der anhaltenden Hitze die Bevölkerung zum Trinkwassersparen auf. Seengen, Samensdorf, Pfarrwangen oder Dottikon verbieten ab sofort unter anderem das Bewässern von Rasenflächen, das Poolfüllen oder das Autowaschen. In Rheinach, Menziken und Beinwil am See gelten diese Einschränkungen derzeit noch als vorsorglicher Aufruf. Die heute eingereichte Mietpreisinitiative löse das Problem der steigenden Mieten nicht. Dieser Meinung ist der Hauseigentümerverband. Die Initiative verlangt, dass Mieten automatisch und regelmäßig überprüft werden. Laut den Initiantinnen und Initianten sollen so die Mietpreise sinken. Die Initiative setzt aber am falschen Ort an, sagt der Zürcher FDP-Nationalrat Beat Walti.
13: Flächendeckende Kontrolle der Mietzinsen löst das Problem nicht, nämlich dass zu wenig gebaut wird. Wir brauchen mehr Investitionen im Bereich des Wohnraums und da ist Bürokratie alles andere als hilfreich und die allermeisten Mietverhältnisse funktionieren da sehr gut.
12: Die Mietpreisinitiative wurde vom Mieterinnen- und Mieterverband mit Unterstützung aus dem linken Lager eingereicht.
0: Die längsten Staumeldungen ab einem Plus von 10 Minuten jetzt bei mir. Anstehen in der Region Basel auf der A2 Richtung Basel zwischen dem Schweizer Hallentunnel und dem Basel-Badischen Bahnhof verliert er genau die 10 Minuten. Eine Viertelstunde anstehen in der Region Zürich auf der A1 Richtung St. Gallen ab Dietike bis führen zum Gubrist und vom A3 Westring Richtung Zürich zwischen Urdorf Süd und dem Limmentaler Kreuz. So schläft es soweit noch fahren gut.
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0: Ist immer so ein Trugschluss, wenn es so Mitte Nachmittag regnet, hat man das Gefühl, ach, jetzt kommt die grosse Abkühlung. Nicht im Moment. Argovia-Land, 33 Grad, immer noch verbreitet. So geht es dem Feuer oben entgegen. Ab und zu kann es eben noch das Hitzegewitter, ein paar Tropfen Regen geben. Die Nacht ist dann wieder klar und schon morgen geht es recht warm los mit fast 20 Grad. Den Tag durch wärmt es dann wieder auf bis auf 35 Grad.
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0: Und ich freue mich, mit euch zusammen richtig Feierabend zu gehen und den besten Hits im Ohr, zum Beispiel von der Ava Max und Bruno Mars oder jetzt gerade mit dem David Guetta, Terry Swims, Tones and I.
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Nachmittag am Feierabend entgegen. Die schönste Zeit vom Tag. Sie kommt näher und näher. Und mit der besten Hitze im Ohr geht das Ganze noch etwas ein einfacher. Auch wenn es warm ist für uns. Jonas Blum, Dakota und Fast Car. Jetzt für euch.

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0: Miteinander gehen wir Richtung oben, 4:30 jetzt.
8: Ich bin Selina Urech. Guten Tag.
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8: Die anhaltende Hitzewelle belastet auch Schweizer Infrastrukturen wie Straßen und Gleise. Weil sich Materialien bei der Hitze ausdehnen, kann dies zu Schäden führen. Besonders betroffen sind alte Straßen aus den 60er und 70er Jahren. Beispielsweise könnten auf der Autobahn A13 Risse oder Brüche entstehen, sagt Thomas Rohrbach vom Bundesamt für Strassen.
9: Dort haben wir ein Auge drauf, das heisst, der Unterhaltsdienst fährt einmal mehr durch pro Tag, die Polizei hat ein Auge drauf, damit man eben Abplatzungen oder so kann, gerade sieht und dann kann sperren und reagieren.
8: Anfällig sind auch Schienen. Der Stahl kann sich durch die Hitze verformen. Der Kanton Aargau legt den Überschuss von 345 Millionen Franken vom letzten Jahr vollständig in die Ausgleichsreserve. Der Große Rat hat den Antrag des Regierungsrates einstimmig gutgeheißen. Damit liegen in diesem Sonderkästeli für schlechte Kantonsfinanzzeiten knapp 1,5 Milliarden Franken. Mit dem Start der Sommerferien drohen am Gotthard wieder lange Staus. Der TCS rechnet im Juli praktisch täglich mit Verkehrsbehinderungen vor dem Nordportal. An den 4 Juli-Wochenenden sowie am 1. August-Wochenende könnten sich die Fahrzeugkolonnen auf mehr als 10 Kilometer Länge ausdehnen. Die Cheflöhne großer Schweizer Unternehmen sind weiter gestiegen. Laut einer Studie der Stiftung Ethos stiegen die Vergütungen der Konzernchefs in den SMI-Unternehmen innerhalb von 5 Jahren um fast 30%. Im Durchschnitt verdienten die Firmenchefs zuletzt rund 8,8 Millionen Franken pro Jahr. 8 Konzernchefs erhielten sogar mehr als 10 Millionen Franken.
0: Es war 4:30 hier habe ich euch die längsten Staumeldungen mit einem Plus ab 10 Minuten. Anstehen in der Region Basel auf der A2 Richtung Luzern ab der Verzweigung Hagnau bis in die Verzweigung Augst und nachher nochmal auf der A3 bis in die Verzweigung Rheinfelden verlieren ihr alles in allem eine Viertelstunde. Auf dieser Seite auf der A2 Richtung Basel zwischen dem Schweizer Hallentunnel und dem Basel-Badischen Bahnhof ein Plus von 10 Minuten. Anstehen aktuell auch immer noch in der Region Zürich auf der A1 Richtung St. Gallen ab Dietikon bis Führer zum Gubrest 10 Minuten länger. Auf dem Westring Richtung Zürich zwischen Urdorf Süd und dem Limmentaler Kreuz haben wir eine Viertelstunde länger. Und in der Region Solothurn auf der A1 Richtung Zürich zwischen Kriegstetten und Herkingen immer mal wieder Stop and Go, ein Plus dort von 10 Minuten. Viel Geduld und überall, wo es läuft, gute Fahrt.
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0: Mit heissen 33 Grad Umicke gehen wir dem Feuer oben entgegen. Es ziehen ab und zu immer ein bisschen Wolken durch, könnte und dort auch mal noch kurz Regen geben. An vielen Orten bleibt es aber trocken. Die Nacht ist dann schon wieder klar und es kühlt gar nicht gross ab. Wir starten morgen, schon mit 20 Grad. Den Tag durch gibt es dann mit viel Sonne bis zu 35 Grad.
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0: Und jetzt wie versprochen mit dem Kamerad.
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0: Argovieland, bei dieser Hitze gibt es doch nur eins. Abkühlung. Und ich bin so froh, haben wir im Garten einen kleinen aufblasbaren Pool. Tristan Scherb, wir im Studio, ihr auch?
1: Ich bin eben ein bisschen neidisch. Nein, ich habe einfach im Schlafzimmer die Klimaanlage links, den Ventilator rechts und sobald ich heimkomme, findest du mich dort.
0: Und in einem Monat eine horrende Stromrechnung, nehme ich an.
1: Ja, geht noch lange, bis die kommt.
0: Aber schau, vielleicht kühlt es uns schon ein bisschen ab, wenn wir uns einfach gedanklich in einen Pool reinsetzen. Das ist nämlich schon herrlich, wenn du so oben heimkommst und einfach noch ein bisschen baddeln. Und es muss ja auch nicht einer sein für 150'000 Franken fix betoniert oder so. Es reicht den aufblasbaren, kleinen, schönen, herzigen.
1: Wobei, ob du wirklich günstiger fährst mit dem sei ja dahingestellt.
0: Ja, wir kaufen etwa alle zwei Wochen einen neuen, weil unsere Katze geht immer in den Pool trinken mit ihren Tatzen. Über den Rand gibt es Löchchen drin und die Luft ist raus. Und was auch noch ist, es ist mit der Arbeit verbunden. Also wir wechseln glaube, jetzt heute oben das Wasser, weil bei diesen Temperaturen geht es definitiv über.
1: Ja, und apropos übergehen, ich erzähle dir eine Geschichte von meinem Nachbar. Der hat einen Pool und der ist letztens wortwörtlich übergekippt. Also da hat irgendeine Stütze gelassen und am Morgen früh macht es Ratsch und du hörst eine Flut. Alles dann schön bei uns auf dem Grundstück.
0: Oh nein, ja. Da hast du die Abkühlung auch gerade gehabt, ohne Klimaanlage.
1: Niemandem, wir müssen Wasser geben, nicht einmal im Basilikum.

0: Das ist der Oli Mörs. Zusammen gehen wir richtig für oben mit dem coolen Song. Und freuen uns schon auf das.
1: 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Und das ist ihr Hit Stranger. 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

0: Mit richtig viel guter Laune starten wir hier in Feierabend ein. Drive Safe. Miles Smith und Niall Horn parat für euch. Dann nach der 5.
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0: Wir starten am Dienstag oben. Es ist Punkt 5.
6: Ich bin Celina Urech.
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6: Bei einer Kontrolle im Bezirk Kulm haben die Behörden in einem Schopf Dutzende verwahrloste und tote Tiere entdeckt. Insgesamt 75 Hühner, 4 Ziervögel, 7 Katzen und ein Hund lebten dort bei katastrophalen hygienischen Bedingungen, wie der Kanton mitteilt. Diverse Hühner und andere Vögel seien bereits tot gewesen, 59 Hühner mussten eingeschläfert werden. Die noch lebenden Tiere wurden an geeigneten Orten untergebracht. Der Veterinärdienst auferlegt dem Tierhalter ein Tierhalteverbot und erstattet Strafanzeige. Die anhaltende Hitzewelle belastet auch Schweizer Infrastrukturen wie Straßen und Gleise. Beispielsweise dehnt sich bei hohen Temperaturen der Stahl aus, aus dem Bahngleise bestehen. Dadurch kann es zu Verwerfungen im Gleis, also Verschiebungen, kommen, erklärt Reto Scherli von der SBB.
8: Zu kleineren Verschiebungen im Millimeterbereich kann es schneller kommen. Das ist aber für den sicheren Bahnbetrieb kein Problem. Von einer eigentlichen Verwerfung redet man, wenn sich das Gleis effektiv um mehr als 5 cm verschiebt.
6: Und bei alten Straßen, die unter dem Asphalt Betonplatten haben, kann es bei Hitze zu Rissen oder Brüchen kommen. Ein Tag nach dem Einsturz einer Zimmerdecke im Baselbierter Regierungsgebäude steht die Ursache möglicherweise fest. Untersuchungen durch das Hochbauamt hätten ergeben, dass Gipsplatten an der Decke des Regierungszimmers nicht richtig befestigt waren. Verletzt wurde bei dem gestrigen Deckeneinsturz niemand. Alle 70 Mitarbeitenden im Baselbieter Regierungsratsgebäude bleiben bis Ende Woche im Homeoffice. Das Aargauer Stimmvolk wird auch über das zweite Steuerpaket an der Urne entscheiden. Das hat die SP-Fraktion im Grossen Rat mit einem Behördenreferendum erreicht. Das Steuerpaket sieht vor, dass Steuerpflichtige mit einem tiefen oder mit einem hohen Einkommen weniger Steuern bezahlen. Mit dem Ja zum ersten Steuerpaket vor knapp einem Jahr senkte das Aargauer Stimmvolk die Vermögenssteuern und erhöhte die Kinderabzüge.
0: Miriam Öster, SMI, der zeigt sich heute robust.
9: Das ist so. Im Vergleich zu den meisten anderen europäischen Börsen ist der SMI tatsächlich robust und kann im allgemeinen negativen Trend trotzen. Ein grösseres Abrutschen vom SMI wird von Novartis verhindert, der rund 50 SMI-Punkte ausmacht. Folgt von Roche mit 32 SMI-Punkte plus und Nestle mit 26 Punkte plus. Aus dem breiten Match sticht Comax mit minus 13% ins Auge. Auslöser für Abgabedruck sind verschiedene Punkte. Unter anderem aber die Schwäche im Automarkt, der verstärkte Wettbewerb aus China und der laufende Wechsel an der Konzernspitze.
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0: kommen die längsten Verkehrsmeldungen mit einem Plus ab 10 Minuten. Anstehen von Zürich her in Aargau rein auf der A1 Richtung Bern. Ab Dietikon bis Megenwil verlieren eine Viertelstunde. Auf dieser Seite Richtung St. Gallen zu klemmt es ab Dietikon bis vorne zum Gubrist 10 Minuten obendrauf. Auf dem A3 Westring Richtung Zürich zwischen Urdorf Süd und dem Limmentaler Kreuz kommen 20 Minuten obendrauf. In der Region Basel A2 Richtung Luzern zwischen der Verzweigung Hagnau und der Verzweigung Augst und nachher auf der A3 bis in die Verzweigung Rheinfelden haben wir alles in allem 20 Minuten länger. Auf der anderen Seite, auf der A2 Richtung Basel, klemmt es ab dem Schweizer Hallentunnel bis Basel-Badischen Bahnhof, auch dort ein Plus von 20 Minuten. In der Region Solothurn, auf der A1 Richtung Zürich, ab Kriegstetten bis in die Verzweigung Herkingen, immer mal wieder Stop and Go, eine Viertelstunde länger. Und dicker Stau aktuell noch in der Zentralschweiz, auf der A14-Zug Richtung Luzern, zwischen der Verzweigung Rütihof und dem Rathausentunnel, hat es einen Unfall gegeben, die rechte Spur ist gesperrt, Zeitverlust aktuell rund eine Stunde. Haben viel Geduld und kommen gleich und gut an.
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0: Mit 32 Grad starten wir die Hornussen in Feuroben. Ein paar Wolken hat es oben, dürfte aber an den meisten Orten trocken bleiben in den nächsten Stunden. Die Nacht ist dann klar und schon morgen und morgen geht es wieder warm los mit fast 20 Grad. Das heisst, es kühlt gar nicht gross ab. Den Tag durch gibt es dann wieder bis 35 Grad.
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0: Die schönste Zeit vom Tag. Der Feierabend kommt hoffentlich auch bei euch näher. Vielleicht sind ihr auch schon gestartet. Dann wünsche ich ein entspanntes und gutes Ankommen mit den besten Hits bei uns im Soundtrack zum Leben. Jetzt wie versprochen. Mel Smith, Niall Horan und Drive Safe. Schön

0: Zürich im Sommer 2006 mit der Shakira Wycliffe Show und Hips Don't Lie. Kommen gut in heiß Feuer oben hier am Dienstag. Und also, ich habe es selber nicht gesehen, aber ich habe das Gefühl, bei uns in der Räumlichkeit hat man es geschmückt. Es hat geregnet vorher, das Aarau da außen gross abgekühlt, hat es aber nicht. Vielleicht hat es bei euch auch gerade ein paar Tropfen gegeben. Regen in diesen Tagen definitiv ein rares Gut. Und die Hitzewellen und Trockenheit, die hat jetzt ganz konkreten Einfluss auf unser Leben. Argo-Viadukt, Hofstetter.
1: Ja, immer mehr Gemeinden im Aargau machen sich nämlich Sorgen, dass das Trinkwasser knapp werden könnte. Unter anderem, weil das Grundwasser rapid zurückgeht. Im Südaargau zum Beispiel haben die Wasserversorgungen von Rheinach, Menziken und Böju heute die Bevölkerung mit einem knallfarbigen Flyer inständig gebeten, das Wasser zu sparen. Und auch das Schöftlen hat der Gemeinderat die Sorgen falten, weil man sieht, dass der Grundwasserspiegel jede Woche 6 cm sinkt.
0: Also in diesen Gemeinden setzen die Behörden in dem Fall noch auf Eigenverantwortung und Vernunft bei der Bevölkerung.
1: Ja, das machen sie so, aber es gibt auch andere Gemeinden, die ab sofort eine ganze Reihe von Massnahmen beschlossen haben. Zum Beispiel Bottenwil, Dottiken, Fahrwangen, Gipfoberfrick, Sarmenstorf, Singen oder Wittnau haben Bewässerungsverbot ausgesprochen.
0: Was heisst konkret?
1: Alle Bewässerungssysteme wie Rasensprenger oder Regner müssen abgestellt werden. Also die Schuttiplätze oder andere Grünflächen dürfen nicht bewässert werden. Denn, und das dürfen alle stolzen Poolbesitzer anschiessen, das Füllen von Schwimmbädern, Planschbeckungen, Whirlpools und so weiter, das ist ab sofort verboten. Und auch das Autowaschen mit dem Schlauch auf dem Hausplatz ist bis auf Weiteres verboten. Erlaubt ist aber natürlich überall das Blümchen mit der Spritzkanne.
0: Also, Wassersparen ist angesagt im Argovialand. Die Hitzewelle, die bleibt nämlich noch ein Zeitchen. Gegen die Hitze selber können wir ja nichts machen, aber dagegen, dass sie einem blogen.
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0: eine zum Mitsingen. Für den Start in Feierabend, Hecht und Mon Amour. Mit den besten Hits machen wir weiter.
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0: Ich freue mich sehr auf Terra. Kygo, Khaled und Griffin kommen gut an im Feierabend mit Save My Love. I'm a sucker for you. Jonas Brothers gibt's mit Sucker noch vor dem 16. Amy Winehouse und Rehab.
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0: Schöne Feierabend allerseits, es ist 17:30. Ich bin Selina Urech. Guten Abend.
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6: Immer mehr Schweizer Reisende benötigen konsularischen Schutz. Im vergangenen Jahr hat das Außendepartement in über 1200 Fällen Schweizer Reisenden im Ausland geholfen. Das sind 14% mehr als im Vorjahr. Dafür gibt es mehrere Gründe. Einerseits ist ein Trend zu Abenteuerreisen in Länder zu beobachten, die als gefährlich gelten. Andererseits erkrankten vermehrt ältere, pensionierte Reisende im Ausland. Zudem reisen immer mehr Personen alleine. Gemäß Außendepartement fehlt es häufig an der nötigen Vorbereitung. Mit dem Start der Sommerferien drohen am Gotthard wieder lange Staus. Der TCS rechnet im Juli praktisch täglich mit Verkehrsbehinderungen vor dem Nordportal. An den 4-Juli-Wochenenden sowie am 1. August-Wochenende könnten sich die Fahrzeugkolonnen auf mehr als 10 Kilometer Länge ausdehnen. Die Cheflöhne großer Schweizer Unternehmen sind weiter gestiegen. Laut einer Studie der Stiftung Ethos stiegen die Vergütungen der Konzernchefs in den SMI-Unternehmen innerhalb von 5 Jahren um fast 30%. Im Durchschnitt verdienten die Firmenchefs zuletzt rund 8,8 Millionen Franken pro Jahr. 8 Konzernchefs erhielten sogar mehr als 10 Millionen Franken.
1: Sport.
6: Patrick Lengweiler ist nicht länger der CEO des EV Zugs. Das teilt der EVZ mit. Der 48-Jährige war während fast 3 Jahrzehnten für den EV Zug tätig, zunächst als Nachwuchstrainer, ab 2004 als Sportchef und seit 2012 als CEO. Medienberichten zufolge entsprach die am vergangenen Samstag bekannt gewordene Trennung von Sportchef Reto Clay nicht dem Willen des langjährigen Geschäftsführers.
0: Kurz vor Handelsschluss steht der SMI knapp 0,5% im Plus. Zu den Währungen, 1 Euro gibt es im Moment für 92 Rappen, 1 US-Dollar bekommen wir für 80 Rappen.
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0: Der Blick auf die Strasse, am 5:30, 6 mit den längsten Staumeldungen ab einem Plus von 10 Minuten. Anstehen auf der A1 von Zürich her in Aargau rein. Ab Dietike bis Aarau Ost immer wieder Stop and Go, 20 Minuten länger. Richtung St. Gallen zu, klemmt zwischen Dietike und dem Gubrist-Tunnel 10 Minuten. Vom Westring Richtung Zürich zwischen Urdorf Süd und dem Limmentaler Kreuz 20 Minuten länger. In der Region Basel auf der A2 Richtung Luzern ab der Verzweigung Hagnau bis in die Verzweigung August und weiter nochmal auf der A3 bis in die Verzweigung Richtung Rheinfelden stehen wir alles in allem 20 Minuten an. Auf der anderen Seite, auf der A2 Richtung Basel, zwischen dem Schweizer Hallentunnel und dem Basel-Badischen Bahnhof, kommen ebenfalls 20 Minuten obendrauf. In der Region Solothurn auf der A1 Richtung Zürich, zwischen Kriegstetten und der Verzweigung Herkingen ein Plus von einer Viertelstunde. Und in der Zentralschweiz auf der A14 Zug Richtung Luzern hat es zwischen der Verzweigung Rütihof und dem Rothausentunnel einen Unfall gegeben. Dort haben wir immer noch rund 3/4 Stunde länger. Das, wie gesagt, die längsten Staumeldungen, die ganze Übersicht wie immer in der Radio Argovia App. Kommen gut an.
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0: Mit 33 Grad Küngoldingen sind wir im Oben angekommen und da bleibt es doch noch recht im Moment sehr warm. Über die Nacht gehen die Temperaturen nur bis auf 20 Grad zurück. Da wird also nicht so heiben viel mit durchlüften. Morgen Morgen dann schon wieder warm und dann heizt es auf. Mit der Sonne zusammen gibt es morgen wieder bis 35 Grad.
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0: Ich wünsche einen guten Dienstag.

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0: Burialand. Wisst ihr noch, welcher Sommerhit uns vor 13 Jahren begleitet hat? Es hat sich ein blöd gefragt, oder? 2013 war es. Und ich kann euch sagen, sobald ihr ihn hören, haben wir ihn noch mega im Ohr. The Wens Joy und Riptide bei uns in den Startlöchern an diesem schönen Sommerabend. Zuerst wollen wir aber noch wissen, was morgen bei uns so passiert. Und falls ihr es noch nicht gemacht habt, unbedingt jetzt noch schnell das T-Shirt waschen, aufhängen, wird ja schnell trocken und morgen dann wieder montieren.
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0: Eine Stimme zum Verlieben habe ich euch gerade nach dem 6. parat. Sie gehört Olivia Dean, So Easy to Fall in Love. Und jetzt wird es gerade oben am 6.
1: Ich bin Celina Urech. Guten Abend.
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1: Das Aargauer Stimmvolk wird auch über das zweite Steuerpaket an der Urne entscheiden. Das hat die SP-Fraktion im Grossen Rat mit einem Behördenreferendum erreicht. Das Steuerpaket sieht vor, dass Steuerpflichtige mit einem tiefen oder mit einem hohen Einkommen weniger Steuern bezahlen. Mit dem Ja zum ersten Steuerpaket vor knapp einem Jahr senkte das Aargauer Stimmvolk die Vermögenssteuern und erhöhte die Kinderabzüge. Der Frauenanteil in den Verwaltungsräten von börsenkodierten Schweizer Unternehmen ist in diesem Jahr auf gut 30% gestiegen. Trotzdem übt die Stiftung Ethos Kritik. Bei knapp 80 Unternehmen lag der Frauenanteil im Verwaltungsrat weiterhin unter der gesetzlichen Vorgabe von 30%. Zudem war in mehr als 20 Verwaltungsräten keine einzige Frau vertreten. Ein Tag nach dem Einsturz einer Zimmerdecke im Baselbierter Regierungsgebäude steht die Ursache möglicherweise fest. Untersuchungen durch das Hochbauamt hätten ergeben, dass Gipsplatten an der Decke des Regierungszimmers nicht richtig befestigt waren. Verletzt wurde bei dem gestrigen Deckeneinsturz niemand. Alle 70 Mitarbeitenden im Baselbieter Regierungsratsgebäude bleiben bis Ende Woche im Homeoffice.
2: Sport.
1: Patrick Lengwiler ist nicht länger CEO des EV Zugs. Das teilt der EVZ mit. Der 48-Jährige war während fast drei Jahrzehnten für den EV Zug tätig, zunächst als Nachwuchstrainer, ab 2004 als Sportchef und seit 2012 als CEO. Medienberichten zufolge entsprach die am vergangenen Samstag bekannt gewordene Trennung von Sportchef Rito Clay nicht dem Willen des langjährigen Geschäftsführers.
0: Ich kann für euch ein Auge darauf, was unterwegs so geht. Die längsten Staumeldungen ab 10 Minuten jetzt hier bei mir. Da braucht ihr noch die 10 Minuten länger von Zürich her in Aargau rein auf der A1. Ab Dietikon bis Aarau-Ost immer mal wieder Stop and Go. Dann klemmt es in der Region Zürich noch auf dem Westring Richtung Zürich. Zwischen Urdorf Süd und dem Limmentaler Kreuz haben wir noch eine Viertelstunde länger. In der Region Basel auf der A2 Richtung Luzern zwischen Brattelen und der Verzweigung Rheinfelder noch 10 Minuten länger. Auf der A2 Richtung Basel klemmt es zwischen dem Schweizer Hallentunnel und dem Basel-Badischen Bahnhof. Auch dort kommen 10 Minuten dazu. Und in der Zentralschweiz auf der A14 Zug Richtung Luzern zwischen den Verzweigungen Rütihof und dem Rothausentunnel. Dort verliert ihr aktuell noch eine Viertelstunde. Das, wie gesagt, die längsten Staumeldungen, die ganze Übersicht, wie immer, in der Radio Argovia App. Kommen gut an.
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0: Heisse 32 Grad, viel Märgen. Das ist dafür oben, Argovia Land, und es bleibt noch warm. Da könnt ihr noch lange draussen hocken in den kurzen Kleidern. Über die Nacht geht das Thermometer noch zurück bis auf etwa 20 Grad. Und morgen wieder eine heisse Geschichte mit um die 35 Grad.
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0: Hier bietet sich doch ein Sprung ins kühle Nass an. Heute Abend, wo so kühl ist, ist es auch nicht mehr. Am kühlsten badet sich noch im Rhein mit 23 Grad. Aare und Reuss messen 24 Grad. Die Limit ist 25 Grad warm. Ebenfalls 25 Grad hat der Hallwilersee, der Bad in Zenwil. Dort ist es aktuell windstill.
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0: Und wir nehmen es ganz, ganz gemütlich in diesem heissen Feuer oben rein. Mit den besten Hits, zum Beispiel vom DJ Alle Farben, All Right Parade oder jetzt wie versprochen Olivia Dean und So Easy. Geniessen den Dienstag oben.

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0: Sommer oben mit immer noch über 30 Grad im Argovia-Land. Gleich Viertel ab 6.
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0: Ja, bald starten die langen Sommerferien und der neueste Reisebarometer vom TCS zeigt, dass die globalen Krisen sich auch auf das Sicherheitsgefühl beim Reisen auswirken. Ein Drittel der Befragten haben angegeben, dass sie sich bei Auslandreisen unsicher fühlen. Das ist der höchste Wert seit dem Pandemiejahr 2021. Marco Wölfli, Mediensprecher vom TCS, wird dann auch entsprechend weniger gereist.
2: Das Bedürfnis nach Reisen ist immer noch sehr gross. Nur 9% haben angegeben, dass sie gar nie reisen. Es ist aber so, dass sich das Reiseverhalten geändert hat. Die Leute reisen vermehrt innerhalb von Europa und weniger nach Nordamerika oder nach Asien. Und innerhalb von Europa sind Destinationen außerhalb der klassischen Reiseländer beliebter geworden.
0: Was stellt ihr fest, mit welchem Verkehrsmittel gehen die Leute in die Ferien?
2: Vor ein paar Jahren war das Eigerauto noch klar das beliebteste Verkehrsmittel. Das hat sich geändert. Mittlerweile sind Auto, Flugzeug und Zug praktisch gleichwertig. Neben diesen drei sind andere Verkehrsmittel wie Bus, Mietauto, Nachtzug, Camper und Kreuzfahrtschiff deutlich weniger gefragt.
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Das ist die Pyramid-Show bei Argovia. Schön sind ihr da. Und jetzt gibt es einen neuen Hit für euch im Soundtrack zum Leben. Kommt von Callum Scott zusammen mit der Leonie. Und heisst Stay. Geniessen den schönen Sommer oben.

0: Dann gibt's DJ Purple Disco Machine und Honey Boy. Und die Jungs von Madken und Begin.
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3: Nach Bootsunfall. Die Familie vom 5-jährigen Bub startet selber eine gross angelegte Suchaktion. Außerdem Tierschutzfall. Im Bezirk Kulm muss das Veterinäramt eingreifen und 59 Hühner von ihrem Leiden erlösen. Und am Schwitzen. Im Grossen Rat diskutiert man über weniger strenge Kleidervorschriften und eine bessere Lüftung.
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0: Dienstag, der 23. Juni. Und das ist heute gegangen.
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4: Mit dem Urs Hofstetter. In einem Shop im Bezirk Chom haben die Behörden bei einer Kontrolle dutzende verwahrloste und tote Tiere entdeckt. 59 von den 75 Hühnern mussten eingeschläfert werden. Mehrere Hühner und andere Vögel waren am Anfang der Kontrolle schon tot. Der Besitzer hat jetzt ein Tierhalteverbot und ist angezeigt worden. Der Kanton Aargau leitet den Überschuss von 345 Millionen Franken vom letzten Jahr in seine Ausgleichsreserve. In dem Sonderkessel für schlechte Zeiten liegen jetzt neu fast 1,5 Milliarden Franken. Der öffentliche Spielplatz Burg Waldeck beim Schloss Lenzburg ist aus Sicherheitsgründen bis auf weiteres gesperrt. Grund, kürzlich ist ein grosser, dicker Ast an einem Baum abgebrochen und gerade neben dem Spielplatz runtergefallen. Und das Ürken findet der Satzwahl für den zurücktretenden Gemeindepräsident Herbert Rebmatter am 27. September statt. Der Herbert Rebmatter ist vor einer Woche aus gesundheitlichen Gründen nach 20 Jahren im Gemeinderat, davon 9 Jahre als Gemeindepräsident, zurückgetreten.
0: Gute Aussichten von unterwegs um 6:30 Uhr. Da verliert ihr aktuell nie noch mehr als 10 Minuten durchs Argovia-Land durch. Fahrt gut!
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0: Mit 31 Grad zu Armisdorf geniessen wir den Sommerabend. Dazu immer noch eben relativ viel Sonne. Ein paar Wolken bleiben trocken. In der Nacht kühlt es immerhin ein bisschen ab. Morgen starten wir aber schon wieder mit 18 bis 19 Grad. Und sobald die Sonne scheint, wird es dann wieder heiß. Da erwarten wir um die 35 Grad. Das sicher noch bis Ende Woche.
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6: Ich bin Celina Urech. Guten Abend.
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6: Der seit Samstag vermisste 5-jährige Junge aus dem Aargau ist mutmaßlich tot aufgefunden worden. Drittpersonen entdeckten heute Nachmittag ein totes Kind in Meerenschwand. Der 5-jährige verschwand am Samstag, nachdem er mit seinen Eltern und seiner Schwester mit einem Gummiboot auf der Reuss unterwegs war. Die Kantonspolizei Aargau bestätigt auf Anfrage von CA Media, dass ein totes Kind aufgefunden wurde. Das Energieunternehmen Axpo drosselt die Leistung beider Reaktorblöcke des AKW Betznau. Grund dafür ist die steigende Temperatur der Aare, wie die Axpo mitteilt. Das Kühlwasser des Kraftwerks wird aus dem Fluss entnommen und danach wieder eingeleitet. Liegt die Wassertemperatur nach der Durchmischung über 25 Grad, muss die Leistung des AKWs reduziert werden, so die Axpo. Bleibt die Temperatur auch drei Tage danach zu hoch, muss das AKW gemäß Bundesvorgaben heruntergefahren werden. Vertretende des Außendepartements haben im Irak drei Schweizer in einem Gefängnis besucht, die mutmaßlich der Terrororganisation Islamischer Staat angehörten. Die Schweiz holt Personen, die aus terroristischen Motiven gehandelt haben, grundsätzlich nicht zurück. Das Bundesgericht hatte aber entschieden, dass das EDA den Rückführungsantrag eines der drei Männer erneut prüfen muss. Dem Mann droht demnach im Irak die Todesstrafe. In der Zentralschweiz geht es eine Viertelstunde länger auf der A14 Richtung Luzern, das wegen einem Pannenfahrzeug zwischen Gisikon-Roth und Buchrein. Und Stau haben wir auch auf der A3 Richtung Zürich zwischen Effingen und dem Bözberg-Tunnel, das weil das Habsburg-Tunnel wegen einem kaputten Lastwagen gesperrt ist. Ich wünsche euch viel Geduld und habe Sorge.
7: Lang draussen hocken in den kurzen Kleidern, hast auch heute oben kein Problem. Es geht nämlich noch einen Moment, bis es immerhin ein bisschen abkühlt. Aber gross ist die Abkühlung nicht. Schon morgen, morgen starten wir wieder mit milden 17 bis 20 Grad. Und das heizt dann den Tag durch schnell wieder auf. Jetzt erwarten wir um die 35 Grad im Durchschnitt. Viel Sonne, wenig Wolken und es bleibt weiterhin trocken. So dann auch bis Ende Woche.
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7: Und mit Musik zum Geniessen, der herrliche Sommerabend, jetzt mit dem Alex Warnemore und Fever Dream, kommt dem schon.

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1: Mit dem Urs Hofstetter. In einem Shop im Bezirk Chom haben die Behörden bei einer Kontrolle dutzende verwahrloste und tote Tiere entdeckt. 59 von den 75 Hühnern mussten eingeschläfert werden. Mehrere Hühner und andere Vögel waren am Anfang der Kontrolle schon tot. Der Besitzer hat jetzt ein Tierhalteverbot und ist angezeigt worden. Der Kanton Aargau legt den Überschuss von 345 Millionen Franken vom letzten Jahr in seine Ausgleichsreserve. In dem Sonderkessel für schlechte Zeiten liegen jetzt neu fast 1,5 Milliarden Franken. Der öffentliche Spielplatz Burg Waldeck beim Schloss Lenzburg ist aus Sicherheitsgründen bis auf weiteres gesperrt. Grund: kürzlich ist ein grosser, dicker Ast an einem Baum abgebrochen und gerade neben dem Spielplatz runtergefallen. Und das Ürken findet der Satzwahl für den zurücktretenden Gemeindepräsident Herbert Rebmatter am 27. September statt. Der Herbert Rebmatter ist vor einer Woche aus gesundheitlichen Gründen nach 20 Jahren im Gemeinderat, davon 9 Jahre als Gemeindepräsident, zurückgetreten.
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2: Ich bin Selina Urech. Guten Abend.
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2: Nach tagelanger Suche ist in der Reuss bei Meerenschwand ein totes Kind gefunden worden. Das bestätigt die Kantonspolizei Aargau. Es handelt sich mutmaßlich um den seit Samstag vermissten 5-jährigen Bub aus Mühlau. Die formelle Identifikation steht noch aus. Der Junge war seit Samstag nach einem Gummibootunfall auf der Reuss verschwunden. Seither hatten bis zu 200 Freiwillige sowie Einsatzkräfte mit Booten, Drohnen und Tauchern nach ihm gesucht. Vertretende des Außendepartements haben im Irak drei Schweizer in einem Gefängnis besucht, die mutmaßlich der Terrororganisation Islamischer Staat angehörten. Die Schweiz holt Personen, die aus terroristischen Motiven gehandelt haben, grundsätzlich nicht zurück. Das Bundesgericht hatte aber entschieden, dass das EDA den Rückführungsantrag eines der drei Männer erneut prüfen muss. Dem Mann droht demnach im Irak die Todesstrafe. Immer mehr Schweizer Reisende benötigen konsularischen Schutz. Im vergangenen Jahr hat das Außendepartement in über 1200 Fällen Schweizer Reisenden im Ausland geholfen. Das sind 14% mehr als im Vorjahr. Dafür gibt es mehrere Gründe. Einerseits ist ein Trend zu Abenteuerreisen in Länder zu beobachten, die als gefährlich gelten. Andererseits erkrankten vermehrt ältere, pensionierte Reisende im Ausland. Zudem reisen immer mehr Personen alleine. Gemäß Außendepartement fehlt es häufig an der nötigen Vorbereitung. Im Moment haben wir keine Störungsmeldungen im Sendegebiet. Ich wünsche euch also eine gute Fahrt und habe Sorge.
3: Lang draussen hocken in den kurzen Kleidern, hast auch heute oben kein Problem. Es geht nämlich noch einen Moment, bis es immer in ein bisschen abkühlt. Aber gross ist die Abkühlung nicht. Schon morgen, morgen starten wir wieder mit milden 17 bis 20 Grad. Und das heizt dann den Tag durch schnell wieder auf. Jetzt erwarten wir um die 35 Grad im Durchschnitt. Viel Sonne, wenig Wolken und es bleibt weiterhin trocken. So dann auch bis Ende Woche. Ich bin Nicole Bühler. Ich wünsche einen guten Abend.
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2: Diese Themen haben heute Schlagzeilen gemacht. Guten Abend.
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3: Stress, Schlafprobleme und Mobbing belasten Jugendliche in der Schweiz. Das zeigt ein Bericht zur Kinder- und Jugendgesundheit des Bundesamts für Gesundheit. Stefanie Wies.
4: Digitalisierung und Nutzung der sozialen Medien führt zu mehr Stress. Das, weil sich dort ein zusätzliches Forum für Mobbing und soziale Vergleich bildet. Jugendliche in der Schweiz sind im Vergleich zu den letzten Jahren weniger zufrieden und stärker belastet. Vor allem bei den 11- bis 15-Jährigen hat sich die Gesundheit verschlechtert. Es gibt aber auch positive Erkenntnisse, so ist zum Beispiel der Konsum von Alkohol und Cannabis gesunken. Neue Herausforderungen sind dafür Tabak- und Nikotinprodukte, wie zum Beispiel E-Zigaretten.
3: Wer die tiefste Krankenkassenfranchise wählt, soll künftig mehr aus der eigenen Tasche bezahlen. Der Bundesrat schlägt vor, die Mindestfranchise von 300 auf 400 Franken zu erhöhen. Gleichzeitig soll ein Mechanismus eingeführt werden, der die Franchise künftig automatisch an steigende Gesundheitskosten anpasst. Ziel ist laut Bundesrat, die Eigenverantwortung der Versicherten zu stärken und die Kosten im Gesundheitswesen zu bremsen.
2: Vertretende des Außendepartements haben im Irak drei Schweizer in einem Gefängnis besucht, die mutmaßlich der Terrororganisation Islamischer Staat angehörten. Die Schweiz holt Personen, die aus terroristischen Motiven gehandelt haben, grundsätzlich nicht zurück. Das Bundesgericht hatte aber entschieden, dass das EDA den Rückführungsantrag eines der drei Männer erneut prüfen muss. Dem Mann droht demnach im Irak die Todesstrafe. Die heute eingereichte Mietpreisinitiative löse das Problem der steigenden Mieten nicht. Dieser Meinung ist der Hauseigentümerverband. Die Initiative verlangt, dass Mieten automatisch und regelmäßig überprüft werden. Laut den Initiantinnen und Initianten sollen so die Mietpreise sinken. Die Initiative setzt aber am falschen Ort an, sagt der Zürcher FDP-Nationalrat Beat Walti.
5: Flächendeckende Kontrolle der Mietzinsen löst das Problem nicht, nämlich dass zu wenig gebaut wird. Wir brauchen mehr Investitionen im Bereich des Wohnraums und da ist Bürokratie alles andere als hilfreich und die allermeisten Mietverhältnisse funktionieren da sehr gut.
2: Die Mietpreisinitiative wurde vom Mieterinnen- und Mieterverband mit Unterstützung aus dem linken Lager eingereicht. Mehrere Gemeinden in der Schweiz rufen zum Wassersparen auf und haben Einschränkungen erlassen. Im Kanton St. Gallen ist es verboten, ohne Bewilligung Wasser aus Flüssen oder Seen zu entnehmen. Einzelne Gemeinden in den Kantonen Zürich und Aargau verbieten das Bewässern von Rasenflächen, das Autowaschen oder Nachfüllen von privaten Schwimmbecken.
6: Unterwegs durchs Argovialand durch wünsche ich eine gute und eine unfallfreie Fahrt. Kommt gut das Ziel. Sollte es irgendwo stocken oder stauen, dann seht ihr das in der Radio Argovia App. Dort haben wir euch jederzeit alle Verkehrsmeldungen aktualisiert. Habt Sorge. Und gross abkühlen tut es heute Nacht nicht. Schon morgen Morgen geht es nämlich wieder los mit 17 bis 20 Grad. Und es heizt dann schnell einmal wieder auf. Die Sonne begleitet uns von morgen früh her. Am Nachmittag erwarten wir wieder um die 35 Grad. Und das dann auch die Aussichten bis und mit Ende Woche. Die Hitzewelle die rollt also immer noch über das Argovia-Land. Ich bin Nicole Bühler. Schön, sind ihr da.
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3: Diese Themen haben heute Schlagzeilen gemacht. Guten Abend.
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3: Steigende Mieten sollen endlich bekämpft werden. Das will der Mieterinnen- und Mieterverband Schweiz, MVS, mit der heute eingereichten Mietpreisinitiative. Die Initiative verlangt, dass Mieten automatisch und regelmäßig überprüft werden. Bei missbräuchlich hohen Mieten müsste diese gesenkt werden. Das Problem der steigenden Mietpreise soll so gelöst werden, sagt Michael Töngi, Vizepräsident des MVS.
4: Das Mietrecht wird heute nicht durchgesetzt. Es gibt überhöhte Rendite. Die Mietpreise sind viel zu hoch. Wir müssen jetzt mit dieser Mietpreisinitiative durchsetzen, dass die Mieten auch kontrolliert werden und endlich auch runterkommen.
3: Der Hauseigentümerverband Schweiz lehnt die Initiative ab. Sie setze am falschen Ort an und schaffe keinen zusätzlichen Wohnraum, heißt es.
5: Jugendliche in der Schweiz sind weniger zufrieden und psychisch stärker belastet als noch vor einigen Jahren. Das zeigt der erste schweizweite Bericht zur Kinder- und Jugendgesundheit des Bundesamts für Gesundheit, BAG. Besonders bei den 11- bis 15-Jährigen zeigt sich eine Verschlechterung des Gesundheitszustands. Das BAG nennt unter anderem Stress, Schlafprobleme sowie soziale Vergleiche und Mobbing über digitale Medien als Herausforderungen.
3: Immer mehr Schweizer Reisende benötigen konsularischen Schutz. Im vergangenen Jahr hat das Außendepartement in über 1200 Fällen Schweizer Reisenden im Ausland geholfen. Das sind 14% mehr als im Vorjahr. Dafür gibt es mehrere Gründe. Einerseits ist ein Trend zu Abenteuerreisen in Länder zu beobachten, die als gefährlich gelten. Andererseits erkrankten vermehrt ältere, pensionierte Reisende im Ausland. Zudem reisen immer mehr Personen alleine. Gemäß Außendepartement fehlt es häufig an der nötigen Vorbereitung. EU-Vertretende empfangen erstmals die islamistische Taliban in Brüssel. Das ist das erste Mal seit der Machtübernahme der Taliban vor 5 Jahren in Afghanistan. Laut einem Sprecher der EU-Kommission gehe es bei dem Austausch über die Abschiebungen von Afghanen in ihre Heimat. Seit der Machtübernahme steht die Taliban international wegen Menschenrechtsverletzungen in der Kritik. Frauen wurden weitgehend vom öffentlichen Leben ausgeschlossen. Zudem berichten Menschenrechtsorganisationen von Einschränkungen der Meinungs- und Medienfreiheit und willkürlichen Verhaftungen.
5: Der Kanton Nidwalden zieht nach dem internationalen Treffen zum Krieg im Nahen Osten auf dem Bürgenstock eine positive Bilanz. Die Sicherheit der Delegationen, der Bevölkerung und der Einsatzkräfte sei während des Anlasses jederzeit gewährleistet gewesen, teilt der Kanton mit. Geleistet wurde der Sicherheitseinsatz von der Kantonspolizei Nidwalden zusammen mit weiteren Polizeikorps, Bundesbehörden und der Armee. US-Vizepräsident J.D. Vance und die iranische Delegation reisten bereits gestern ab.
6: Unterwegs durchs Argovia-Land durch wünsche ich euch eine gute und eine unfallfreie Fahrt. Kommt gut ans Ziel. Sollte irgendwo stocken oder stauen, dann seht ihr das in der Radio Argovia-App. Dort haben wir euch jederzeit alle Verkehrsmeldungen aktualisiert. Habt Sorge! Und gross abkühlen tut es heute Nacht nicht. Schon morgen Morgen geht es nämlich wieder los mit 17 bis 20 Grad. Und es heizt dann schnell mal wieder auf. Die Sonne begleitet uns von morgen früh her. Am Nachmittag erwarten wir wieder um die 35 Grad. Und das dann auch die Aussichten bis und mit Ende Woche. Die Hitzewelle die rollt also immer noch übers Argovia-Land. Ich bin Nicole Bühler. Schön sind ihr da.
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2: Die Themen haben heute Schlagzeilen gemacht. Guten Abend.
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3: Stress, Schlafprobleme und Mobbing belasten Jugendliche in der Schweiz. Das zeigt ein Bericht zur Kinder- und Jugendgesundheit des Bundesamts für Gesundheit. Stefanie Wies.
4: Digitalisierung und Nutzung der sozialen Medien führt zu mehr Stress. Das, weil sich dort ein zusätzliches Forum für Mobbing und soziale Vergleich bildet. Jugendliche in der Schweiz sind im Vergleich zu den letzten Jahren weniger zufrieden und stärker belastet. Vor allem bei den 11- bis 15-Jährigen hat sich die Gesundheit verschlechtert. Es gibt aber auch positive Erkenntnisse, so ist zum Beispiel der Konsum von Alkohol und Cannabis gesunken. Neue Herausforderungen sind dafür Tabak- und Nikotinprodukte, wie zum Beispiel E-Zigaretten.
3: Wer die tiefste Krankenkassenfranchise wählt, soll künftig mehr aus der eigenen Tasche bezahlen. Der Bundesrat schlägt vor, die Mindestfranchise von 300 auf 400 Franken zu erhöhen. Gleichzeitig soll ein Mechanismus eingeführt werden, der die Franchise künftig automatisch an steigende Gesundheitskosten anpasst. Ziel ist laut Bundesrat, die Eigenverantwortung der Versicherten zu stärken und die Kosten im Gesundheitswesen zu bremsen.
2: Vertretende des Außendepartements haben im Irak drei Schweizer in einem Gefängnis besucht, die mutmaßlich der Terrororganisation Islamischer Staat angehörten. Die Schweiz holt Personen, die aus terroristischen Motiven gehandelt haben, grundsätzlich nicht zurück. Das Bundesgericht hatte aber entschieden, dass das EDA den Rückführungsantrag eines der drei Männer erneut prüfen muss. Dem Mann droht demnach im Irak die Todesstrafe. Die heute eingereichte Mietpreisinitiative löse das Problem der steigenden Mieten nicht. Dieser Meinung ist der Hauseigentümerverband. Die Initiative verlangt, dass Mieten automatisch und regelmäßig überprüft werden. Laut den Initiantinnen und Initianten sollen so die Mietpreise sinken. Die Initiative setzt aber am falschen Ort an, sagt der Zürcher FDP-Nationalrat Beat Walti.
5: Eine flächendeckende Kontrolle der Mietzinsen löst das Problem nicht, nämlich dass zu wenig gebaut wird. Wir brauchen mehr Investitionen im Bereich des Wohnraums und da ist Bürokratie alles andere als hilfreich und die allermeisten Mietverhältnisse funktionieren da sehr gut.
2: Die Mietpreisinitiative wurde vom Mieterinnen- und Mieterverband mit Unterstützung aus dem linken Lager eingereicht. Mehrere Gemeinden in der Schweiz rufen zum Wassersparen auf und haben Einschränkungen erlassen. Im Kanton St. Gallen ist es verboten, ohne Bewilligung Wasser aus Flüssen oder Seen zu entnehmen. Einzelne Gemeinden in den Kantonen Zürich und Aargau verbieten das Bewässern von Rasenflächen, das Autowaschen oder Nachfüllen von privaten Schwimmbecken.
6: Unterwegs durchs Argovia-Land durch wünsche ich euch eine gute und eine unfallfreie Fahrt. Kommt gut ans Ziel. Sollte irgendwo stocken oder stauen, dann seht ihr das in der Radio Argovia-App. Dort haben wir euch jederzeit alle Verkehrsmeldungen aktualisiert. Habt Sorge. Und gross abkühlen tut es heute Nacht nicht. Schon morgen Morgen geht es nämlich wieder los mit 17 bis 20 Grad. Und es heizt dann schnell mal wieder auf. Die Sonne begleitet uns von morgen früh her. Am Nachmittag erwarten wir wieder um die 35 Grad. Und das dann auch die Aussichten bis und mit Ende Woche. Die Hitzewelle die rollt also immer noch übers Argovia-Land. Ich bin Nicole Bühler. Schön sind ihr da.
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2: Diese Themen haben heute Schlagzeilen gemacht. Guten Abend.
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2: Steigende Mieten sollen endlich bekämpft werden. Das will der Mieterinnen- und Mieterverband Schweiz, MVS, mit der heute eingereichten Mietpreisinitiative. Die Initiative verlangt, dass Mieten automatisch und regelmäßig überprüft werden. Bei missbräuchlich hohen Mieten müsste diese gesenkt werden. Das Problem der steigenden Mietpreise soll so gelöst werden, sagt Michael Töngi, Vizepräsident des MVS.
3: Das Mietrecht wird heute nicht durchgesetzt. Es gibt überhöhte Rendite. Die Mietpreise sind viel zu hoch. Wir müssen jetzt mit dieser Mietpreisinitiative durchsetzen, dass die Mieten auch kontrolliert werden und endlich auch runterkommen.
2: Der Hauseigentümerverband Schweiz lehnt die Initiative ab. Sie setze am falschen Ort an und schaffe keinen zusätzlichen Wohnraum, heißt es.
4: Jugendliche in der Schweiz sind weniger zufrieden und psychisch stärker belastet als noch vor einigen Jahren. Das zeigt der erste schweizweite Bericht zur Kinder- und Jugendgesundheit des Bundesamts für Gesundheit BAG. Besonders bei den 11- bis 15-Jährigen zeigt sich eine Verschlechterung des Gesundheitszustands. Das BAG nennt unter anderem Stress, Schlafprobleme sowie soziale Vergleiche und Mobbing über digitale Medien als Herausforderungen.
2: Immer mehr Schweizer Reisende benötigen konsularischen Schutz. Im vergangenen Jahr hat das Außendepartement in über 1200 Fällen Schweizer Reisenden im Ausland geholfen. Das sind 14% mehr als im Vorjahr. Dafür gibt es mehrere Gründe. Einerseits ist ein Trend zu Abenteuerreisen in Länder zu beobachten, die als gefährlich gelten. Andererseits erkrankten vermehrt ältere, pensionierte Reisende im Ausland. Zudem reisen immer mehr Personen alleine. Gemäß Außendepartement fehlt es häufig an der nötigen Vorbereitung. EU-Vertretende empfangen erstmals die islamistische Taliban in Brüssel. Das ist das erste Mal seit der Machtübernahme der Taliban vor 5 Jahren in Afghanistan. Laut einem Sprecher der EU-Kommission gehe es bei dem Austausch über die Abschiebungen von Afghanen in ihre Heimat. Seit der Machtübernahme steht die Taliban international wegen Menschenrechtsverletzungen in der Kritik. Frauen wurden weitgehend vom öffentlichen Leben ausgeschlossen. Zudem berichten Menschenrechtsorganisationen von Einschränkungen der Meinungs- und Medienfreiheit und willkürlichen Verhaftungen.
4: Der Kanton Nidwalden zieht nach dem internationalen Treffen zum Krieg im Nahen Osten auf dem Bürgenstock eine positive Bilanz. Die Sicherheit der Delegationen, der Bevölkerung und der Einsatzkräfte sei während des Anlasses jederzeit gewährleistet gewesen, teilt der Kanton mit. Geleistet wurde der Sicherheitseinsatz von der Kantonspolizei Nidwalden zusammen mit weiteren Polizeikorps, Bundesbehörden und der Armee. US-Vizepräsident J.D. Vance und die iranische Delegation reisten bereits gestern ab.
5: Unterwegs durchs Argovia-Land durch wünsche ich eine gute und eine unfallfreie Fahrt. Kommen gut das Ziel. Sollte es irgendwo stocken oder stauen, dann seht ihr das in der Radio Argovia-App. Dort haben wir euch jederzeit alle Verkehrsmeldungen aktualisiert. Habt Sorge! Und gross abkühlen tut es heute Nacht nicht. Schon morgen Morgen geht es nämlich wieder los mit 17 bis 20 Grad. Und es heizt dann schnell einmal wieder auf. Die Sonne begleitet uns von morgen früh her. Am Nachmittag erwarten wir wieder um die 35 Grad. Und das dann auch die Aussichten bis und mit Ende Woche. Die Hitzewelle, die rollt also immer noch über das Argovia-Land. Ich bin Nicole Bühler. Schön, sind ihr da.
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